0: Stände in mehreren Flüssen, die für den Warentransport wichtig sind. Aus der Nachrichtenredaktion Martin Seiler.
1: Die Ressortleiter wollen auch über mögliche weitere Maßnahmen sprechen. Die Aufhebung des Sonntagfahrverbots für Lkw haben die meisten Bundesländer schon beschlossen. Auch wenn nur ein Bruchteil der für Schiffe vorgesehenen Güter so transportiert werden kann. Und Umweltverbände sowie Teile der Opposition kritisieren, dass dieser Schritt alles andere als klimafreundlich ist. Gestern hatte Bilger die Lage als weiterhin sehr angespannt bezeichnet. Man müsse davon ausgehen, dass die Probleme mit Niedrigwasser noch den ganzen August bestehen bleiben, so der CDU-Politiker.
0: Heute Abend können die Menschen in Europa und anderen Teilen der Erde eine Sonnenfinsternis erleben. In Deutschland wird die Sonne zwischen kurz nach 19 Uhr und kurz vor 21 Uhr bis zu 90% verdeckt sein. Bei einer Sonnenfinsternis steht der Mond genau zwischen Erde und Sonne und wirft einen Schatten auf die Erde. Wer dieses Phänomen beobachten will, sollte eine spezielle Schutzbrille tragen. In den USA beginnt heute ein Prozess gegen Meta, den Mutterkonzern von Instagram und Facebook. Meta wird vorgeworfen, mit seinen Plattformen Kinder und Jugendliche abhängig und psychisch krank zu machen. 4 Bundesstaaten verlangen, dass Funktionen wie das Endlos-Scrollen und häufige Benachrichtigungen massiv eingeschränkt werden. Außerdem fordern sie eine Strafe von bis zu 1,2 Billionen Euro. Eine Summe, die fast so hoch ist wie der Börsenwert von Meta. Mit einem Urteil wird Anfang Oktober gerechnet. Bei der Leichtathletik-EM in Birmingham hat das deutsche Team am zweiten Wettkampftag 2 Medaillen geholt. Hammerwerfer Merlin Hummel gewann Silber, 100-Meter-Sprinter Owen Ansa holte Bronze. Aus Köln Jens-Jörg Rieck.
2: Was für ein Druck und was für eine Show. Owen Ansa, der deutsche Rekordhalter, der wegen einer verpassten Dopingprobe mit dem Rucksack einer drohenden Sperre an den Start ging, gewann hinter den Briten Glaive und Azu Bronze und damit die erste Medaille für einen deutschen 100-Meter-Sprinter bei Europameisterschaften seit 40 Jahren. Im Hammerwurf sicherte sich Merlin Hummel nach Silber bei den Weltmeisterschaften, jetzt auch Silber bei der EM. Der Bayer musste allerdings bis zum 5. Versuch zittern, ehe die insgesamt 4. deutsche EM-Medaille im Alexander Stadium feststand.
0: Das waren die Nachrichten. Das Wetter in Deutschland. Meist trocken bei Tiefstwerten von 17 bis 6 Grad. Tagsüber viel Sonne, im Norden ein paar Wolken, an den Alpen einzelne Gewitter. Höchstwerte 19 Grad auf den Nordseeinseln und bis 36 Grad im Mittelgebirge. Am Donnerstag ist es sonnig bei Höchstwerten zwischen 24 und 37 Grad. Es ist 2:03 Uhr.
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1: Um 3 Uhr mit Ronald Lessig. Die deutschen Nachrichtendienste sollen deutlich erweiterte Befugnisse für die Aufklärung von Terrorismus, Extremismus und geheimdienstliche Aktivitäten anderer Staaten erhalten. Das Bundeskabinett will deshalb heute eine umfassende Reform der Nachrichtendienste beschließen. Welche Kompetenzen die Geheimdienste künftig bekommen sollen, dazu mehr von Evi Seibert, Berlin.
2: Also die wesentlichste Änderung ist, diese Dienste können dann selbst handfest aktiv werden. Im Bedrohungsfall zum Beispiel dürfen sie Handys manipulieren und abhören. Sie dürfen Datenströme umleiten. Sie dürfen auch zum Beispiel Produktionsanlagen im Ausland sabotieren oder Unternehmen hacken. Informationen und Daten über Personen und Firmen, die dürfen sie zwischenspeichern. Nur die Lizenz zum Töten, die bekommen die deutschen Dienste nicht, im Gegensatz zu vielen anderen ausländischen Agenten. Da ist das erlaubt. Menschenleben dürfen durch diese neuen aktiven Maßnahmen nicht gefährdet werden. Ausnahme ist der Verteidigungsfall, also im Krieg.
1: Bundesverkehrsminister Bilger rechnet derzeit nicht mit Versorgungsengpässen, obwohl das Niedrigwasser in mehreren Flüssen die Binnenschifffahrt stark einschränkt. Der CDU-Politiker sagte der Rheinischen Post, der Güterverkehr müsse jetzt verlagert werden, um das Risiko zu verringern. Er geht davon aus, dass die Wasserstände noch bis mindestens Ende des Monats niedrig bleiben. Heute will Bilger in einer Videokonferenz mit seinen Kolleginnen und Kollegen aus den Bundesländern weitere Schritte abstimmen. Die meisten Bundesländer haben inzwischen beschlossen, das Fahrverbot für Lkw an Sonn- und Feiertagen auszusetzen, auch wenn nur ein Bruchteil der für Schiffe vorgesehenen Güter so transportiert werden kann. Heute Abend können die Menschen in Europa und anderen Teilen der Erde eine Sonnenfinsternis erleben. In Deutschland wird die Sonne zwischen kurz nach 19 Uhr und kurz vor 21 Uhr bis zu 90% verdeckt sein. Bei einer Sonnenfinsternis steht der Mond genau zwischen Erde und Sonne und wirft einen Schatten auf die Erde. Wer dieses Phänomen beobachten will, sollte eine spezielle Schutzbrille tragen. Bei der Leichtathletik-EM in Birmingham hat Owen Ansah Bronze im 100-Meter-Sprint gewonnen. Der Deutsche stürmte in 10,19 Sekunden ins Ziel und musste sich nur den Briten Rommel Glave und Jeremy Azu geschlagen geben. Es ist die 4. Medaille für das deutsche Team. Zuvor hatte Hammerwerfer Merlin Hummel Silber geholt. Das waren die Nachrichten. Das Wetter in Deutschland. Tagsüber viel Sonne, im Norden ein paar Wolken, an den Alpen einzelne Gewitter. Bei Höchstwerten von 19 Grad auf den Nordseeinseln und 36 Grad im Mittelgebirge. Am Donnerstag sonnig, 24 bis 37 Grad. Am Freitag heiter, im Westen später einige Schauer. 24 bis 39 Grad. Es ist 3.03 Uhr.
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1: Um 4 Uhr mit Ronald Lessig. Die deutschen Nachrichtendienste sollen deutlich erweiterte Befugnisse für die Aufklärung von Terrorismus, Extremismus und geheimdienstlichen Aktivitäten anderer Staaten erhalten. Das Bundeskabinett will deshalb heute eine umfassende Reform der Nachrichtendienste beschließen. Welche Kompetenzen die Geheimdienste künftig bekommen sollen, dazu mehr von Effi Seibert, Berlin.
2: Also die wesentlichste Änderung ist, diese Dienste können dann selbst handfest aktiv werden. Im Bedrohungsfall zum Beispiel dürfen sie Handys manipulieren und abhören. Sie dürfen Datenströme umleiten. Sie dürfen auch zum Beispiel Produktionsanlagen im Ausland sabotieren oder Unternehmen hacken. Informationen und Daten über Personen und Firmen, die dürfen sie zwischenspeichern. Nur die Lizenz zum Töten, die bekommen die deutschen Dienste nicht, im Gegensatz zu vielen anderen ausländischen Agenten, da ist das erlaubt. Menschenleben dürfen durch diese neuen aktiven Maßnahmen nicht gefährdet werden. Ausnahme ist der Verteidigungsfall, also im Krieg.
1: Verkehrsminister Bilger hat sich dafür ausgesprochen, Flüsse auszubauen. Das sagte er dem Redaktionsnetzwerk Deutschland mit Blick auf die niedrigen Wasserstände in mehreren Flüssen, die für den Warentransport wichtig sind. Vertrauen in die Binnenschifffahrt könne es nur geben, wenn es nicht regelmäßig zu Niedrigwasserproblemen komme, so der CDU-Politiker. Der Verkehrsminister spricht heute noch einmal mit seinen Kolleginnen und Kollegen aus den Bundesländern über die angespannte Niedrigwasserlage. Heute Abend können die Menschen in Europa und anderen Teilen der Erde eine Sonnenfinsternis erleben. In Deutschland wird die Sonne zwischen kurz nach 19 Uhr und kurz vor 21 Uhr bis zu 90% verdeckt sein. Bei einer Sonnenfinsternis steht der Mond genau zwischen Erde und Sonne und wirft einen Schatten auf die Erde. Wer dieses Phänomen beobachten will, sollte eine spezielle Schutzbrille tragen. Bei der Leichtathletik-EM in Birmingham hat das deutsche Team am zweiten Wettkampftag 2 Medaillen geholt. Hammerwerfer Merlin Hummel gewann Silber, 100-Meter-Sprinter Owen Ansah holte Bronze. Aus Köln Jens-Jörg Rieck.
3: Was für ein Druck und was für eine Show. Owen Ansah, der deutsche Rekordhalter, der wegen einer verpassten Dopingprobe mit dem Rucksack einer drohenden Sperre an den Start ging, gewann hinter den Briten Glaive und Azu Bronze und damit die erste Medaille für einen deutschen 100-Meter-Sprinter bei Europameisterschaften seit 40 Jahren. Im Hammerwurf sicherte sich Merlin Hummel nach Silber bei den Weltmeisterschaften, jetzt auch Silber bei der EM. Der Bayer musste allerdings bis zum 5. Versuch zittern, ehe die insgesamt 4. deutsche EM-Medaille im Alexander Stadium feststand.
1: Das waren die Nachrichten. Das Wetter in Deutschland. Tagsüber viel Sonne, im Norden einige Wolken, an den Alpen einzelne Schauer bei bis zu 19 Grad auf den Nordseeinseln und 36 Grad im Mittelgebirge. Morgen sonnig bis 37 Grad. Es ist 4.03 Uhr.
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1: Um 5 Uhr mit Ronald Lessig. Die deutschen Nachrichtendienste sollen deutlich erweiterte Befugnisse für die Aufklärung von Terrorismus, Extremismus und geheimdienstlichen Aktivitäten anderer Staaten erhalten. Das Bundeskabinett will deshalb heute eine umfassende Reform der Nachrichtendienste beschließen. Welche Kompetenzen die Geheimdienste künftig bekommen sollen? Dazu mehr von Effi Seibert, Berlin.
2: Also die wesentlichste Änderung ist, diese Dienste können dann selbst handfest aktiv werden. Im Bedrohungsfall zum Beispiel dürfen sie Handys manipulieren und abhören. Sie dürfen Datenströme umleiten. Sie dürfen auch zum Beispiel Produktionsanlagen im Ausland sabotieren oder Unternehmen hacken. Informationen und Daten über Personen und Firmen, die dürfen sie zwischenspeichern. Nur die Lizenz zum Töten, die bekommen die deutschen Dienste nicht, im Gegensatz zu vielen anderen ausländischen Agenten. Da ist das erlaubt. Menschenleben dürfen durch diese neuen aktiven Maßnahmen nicht gefährdet werden. Ausnahme ist der Verteidigungsfall, also im Krieg.
1: Verkehrsminister Bilger hat sich dafür ausgesprochen, Flüsse auszubauen. Das sagte er dem Redaktionsnetzwerk Deutschland mit Blick auf die niedrigen Wasserstände in mehreren Flüssen, die für den Warentransport wichtig sind. Vertrauen in die Binnenschifffahrt könne es nur geben, wenn es nicht regelmäßig zu Niedrigwasserproblemen komme, so der CDU-Politiker. Der Verkehrsminister spricht heute noch einmal mit seinen Kolleginnen und Kollegen aus den Bundesländern über die angespannte Niedrigwasserlage. Heute Abend können die Menschen in Europa und anderen Teilen der Erde eine Sonnenfinsternis erleben. In Deutschland wird die Sonne kurz nach 19 Uhr und kurz vor 21 Uhr bis zu 90% verdeckt sein. Bei einer Sonnenfinsternis steht der Mond genau zwischen Erde und Sonne und wirft einen Schatten auf die Erde. Wer dieses Phänomen beobachten will, sollte eine spezielle Schutzbrille tragen. Bei der Leichtathletik-EM in Birmingham hat das deutsche Team am zweiten Wettkampftag 2 Medaillen geholt. Hammerwerfer Merlin Hummel gewann Silber, 100-Meter-Sprinter Owen Ansah holte Bronze. Aus Köln, Jens-Jörg Rieck.
3: Was für ein Druck und was für eine Show. Owen Ansah, der deutsche Rekordhalter, der wegen einer mutmaßlich verweigerten Dopingprobe mit dem Rucksack einer drohenden Sperre an den Start ging, gewann hinter den Briten Glaive und Azu Bronze und holte damit die erste Medaille für einen deutschen 100-Meter-Sprinter bei Europameisterschaften seit 40 Jahren. Im Hammerwurf sicherte sich Merlin Hummel nach Silber bei den Weltmeisterschaften jetzt auch Silber bei der EM. Der Bayer musste allerdings bis zum 5. Versuch zittern, ehe die insgesamt 4. deutsche EM-Medaille im Alexander Stadium feststand.
1: Das waren die Nachrichten. Das Wetter in Deutschland. Tagsüber viel Sonne, im Norden einige Wolken, an den Alpen Gewitter bei 19 bis 36 Grad, morgen sonnig bis 37 Grad. Es ist 5.03 Uhr.
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1: Um 6 Uhr mit Michael Hafke. Die deutschen Geheimdienste sollen mehr Befugnisse bekommen. Das Bundeskabinett bringt dazu heute neue Regeln auf den Weg. Innenminister Dobrindt will damit erreichen, dass BND und Verfassungsschutz künftig aktiver als bisher gegen Bedrohungen vorgehen können. Aus Berlin, Dagmar Pepping.
2: Für Innenminister Dobrindt steht fest, die deutschen Nachrichtendienste müssen zu richtigen Geheimdiensten werden, so wie in anderen Ländern. Der Bundesnachrichtendienst hat bisher vor allem Informationen gesammelt. Künftig können seine Mitarbeiter auch aktiv eingreifen, um Gefahren abzuwehren. Bei laufenden Cyberattacken beispielsweise dürfte der BND IT-Anlagen im Ausland unschädlich machen. Im Spannungs- oder Verteidigungsfall oder wenn eine besondere Gefährdungslage besteht, wäre auch Sabotage im Ausland erlaubt. Darüber hinaus erhalten der BND und der Verfassungsschutz mehr Befugnisse, um Daten zu sammeln und auszuwerten, auch durch den Einsatz von künstlicher Intelligenz. Online-Durchsuchungen, die Überwachung von Wohnraum und die Erstellung von Bewegungsprofilen werden bei der Reform ebenfalls detailliert geregelt.
1: Verkehrsminister Bilger hat sich dafür ausgesprochen, Flüsse auszubauen. Das sagte er dem Redaktionsnetzwerk Deutschland mit Blick auf die niedrigen Wasserstände in mehreren Flüssen, die für den Warentransport wichtig sind. Ein Ausbau der Wasserstraßen sei nötig, um langfristig für mehr Zuverlässigkeit zu sorgen, so der CDU-Politiker. Naturschutzverbände kritisieren das wegen der ökologischen Folgen. Der Verkehrsminister spricht heute noch einmal mit seinen Kolleginnen und Kollegen aus den Bundesländern über die angespannte Niedrigwasserlage. Weniger Müll, mehr Recycling. Das will die neue EU-Verpackungsordnung erreichen, die ab heute schrittweise in Kraft tritt. Sie soll einen einheitlichen Rechtsrahmen für Verpackungen und Verpackungsmüll in der gesamten EU schaffen. Aus der ARD-Klimaredaktion Margareta Holzreiter.
3: Mit der neuen EU-Verpackungsverordnung verändert sich das Abfallrecht in der EU. Die Verordnung legt fest, woraus Verpackungen in Zukunft bestehen dürfen und wie sie recycelt werden sollen. So gelten ab sofort etwa strengere Grenzwerte für kritische Stoffe wie Blei oder PFAS in Lebensmittelverpackungen. In den nächsten Jahren greifen dann weitere Vorgaben, zum Beispiel eine einheitliche Kennzeichnung für die richtige Entsorgung, recyclingfähige Verpackungen und ein Mindestanteil an recyceltem Material.
1: Heute Abend gibt es auch bei uns im Norden ein seltenes Naturphänomen am Himmel zu sehen. Dann wird die Sonne von Deutschland aus gesehen bis zu 90% vom Mond bedeckt sein. Uwe Gradwohl aus der ARD-Wissenschaftsredaktion erklärt, wie die partielle Sonnenfinsternis am besten zu sehen ist.
4: In Deutschland wird die Sonne ja zum großen Teil verdeckt, aber eben nicht ganz verdeckt. Wenn man diese angeknabberte, teilverfinsterte Sonne sehen will, dann geht das nur mit einer Sonnenfinsternisbrille. Das ist eine Brille, die hat Folien statt Gläser. Das sind diese Folien, die nur einen Bruchteil der Sonnenstrahlung durchlassen. Für die Augen ist das dann in Ordnung. Man braucht einen freien Blick Richtung Nordwesten. Dann hat man auch die Möglichkeit, diese angeknabberte Sonne in maximaler Bedeckung zu sehen. Und in Spanien, bei der totalen Sonnenfinsternis, da ist es dann so dunkel, dass während der 2 Minuten, die die Sonnenfinsternis dauert, auch Perseiden zu sehen sein könnten, also die Sternschnuppen. Und das ist eine sehr seltene Gelegenheit, sowohl Sonnenfinsternis als auch Sternschnuppen zeitgleich sehen zu können.
1: Bei der Leichtathletik-EM in Birmingham hat das deutsche Team am 2. Wettkampftag 2 Medaillen geholt. Hammerwerfer Merlin Hummel gewann Silber, 100-Meter-Sprinter Owen Unser holte Bronze. Aus Birmingham, Jens-Jörg Rieck.
5: Was für ein Druck und was für eine Show. Owen Unser, der deutsche Rekordhalter, der wegen einer mutmaßlich verweigerten Dopingprobe mit dem Rucksack einer drohenden Sperre an den Start ging, gewann hinter den Briten Glaive und Azu Bronze und holte damit die erste Medaille für einen deutschen 100-Meter-Sprinter bei Europameisterschaften seit 40 Jahren. Im Hammerwurf sicherte sich Merlin Hummel nach Silber bei den Weltmeisterschaften jetzt auch Silber bei der EM. Der Bayer musste allerdings bis zum 5. Versuch zittern, ehe die insgesamt 4. deutsche EM-Medaille im Alexander Stadium feststand.
1: Und bei der Schwimm-EM in Paris hat Isabel Gose ihre 3. Medaille gewonnen. Nach 2x Gold in den Freiwasserwettbewerben holte die Magdeburgerin über die 800 Meter Freistil Silber. Vereinskollegin Maya Werner sicherte sich Bronze. Und das waren die Nachrichten. Das Wetter in Norddeutschland, es gibt viel Sonne, hier und da auch ein paar Wolken. Es bleibt verbreitet trocken bei maximal 19 Grad auf Fehmarn und bis 29 Grad in Hahnmünden. Morgen dann bleibt es sonnig und durchweg trocken. Es wird deutlich wärmer, 23 bis 34 Grad. Am Freitag dann wieder viel Sonnenschein, teils Hitze und 26 bis 37. Und am Sonnabend ist es heiter bis wolkig. Dazu kommen Schauer und Gewitter und 20 bis 33 Grad. Es ist 6.05 Uhr.
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1: Und wir haben eine Meldung, die A1 Bremen-Osnabrück ist zwischen Dreieckstur und Groß-Ippener nach einem Unfall in beiden Richtungen gesperrt. Kommen Sie sicher ans Ziel und wir wünschen eine gute Fahrt.
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Was haben Sie denn heute noch Schönes vor? Sören Ulrichs ist hier bei NDR Schlager. Also die beliebtesten Hobbys bei uns in Deutschland haben Forscher mal ermittelt. Auf Platz 1 Gartenarbeit, gefolgt von Einkaufen, Fotografieren, Essen gehen und Rätseln, also zum Beispiel Kreuzworträtsel. Egal, was Sie heute noch vorhaben, wir von NDR Schlager begleiten Sie gerne mit dem Besten aus mehr als 50 Jahren Schlagergeschichte.

Die Hundebesitzerinnen und Besitzer unter Ihnen waren bestimmt schon längst draußen für die Gassi-Geh-Runde. Meine Frau wahrscheinlich auch schon mit unserer Labradorhündin Alma. Dann jetzt erstmal ein Kaffee und dazu die besten nationalen und internationalen Schlager. 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
1: Um 7 Uhr mit Michael Hafke. Die deutschen Nachrichtendienste sollen deutlich erweiterte Befugnisse für die Aufklärung von Terrorismus, Extremismus und geheimdienstlichen Aktivitäten anderer Staaten erhalten. Das Bundeskabinett will deshalb heute eine umfassende Reform der Nachrichtendienste beschließen. Welche Kompetenzen sie künftig bekommen sollen, dazu Berlin-Korrespondentin Evi Seibert.
2: Also die wesentlichste Änderung ist, diese Dienste können dann selbst handfest aktiv werden. Im Bedrohungsfall zum Beispiel dürfen sie Handys manipulieren und abhören. Sie dürfen Datenströme umleiten. Sie dürfen auch zum Beispiel Produktionsanlagen im Ausland sabotieren oder Unternehmen hacken. Informationen und Daten über Personen und Firmen, die dürfen sie zwischenspeichern. Nur die Lizenz zum Töten, die bekommen die deutschen Dienste nicht, im Gegensatz zu vielen anderen ausländischen Agenten. Da ist das erlaubt. Menschenleben dürfen durch diese neuen aktiven Maßnahmen nicht gefährdet werden. Ausnahme ist der Verteidigungsfall, also im Krieg.
1: Das Bundeskabinett befasst sich heute auch mit der BAföG-Reform. Die Ministerinnen und Minister wollen eine Erhöhung der Wohnkostenpauschale für Studierende zum Sommersemester 2027 beschließen. Außerdem soll der Grundbedarf in zwei Schritten angehoben werden, von jetzt 475 Euro auf dann rund 560 Euro. Darüber hinaus will das Kabinett den Gesetzentwurf für die sogenannte Frühstartrente auf den Weg bringen. Es ist geplant, dass Kinder ab dem Jahrgang 2020 bis zur Volljährigkeit jeden Monat 10 Euro vom Staat für die Altersvorsorge bekommen. Das Geld soll am Kapitalmarkt angelegt werden. Bundesverkehrsminister Bilger will heute nochmal mit seinen Kolleginnen und Kollegen in den Bundesländern über die schwierige Lage der Binnenschifffahrt beraten. Wegen extremen Niedrigwassers durch anhaltende Trockenheit sind einige Flüsse nur eingeschränkt befahrbar. Aus Berlin, Nicole Markwald.
3: Bundesverkehrsminister Steffen Bilger rechnet damit, dass die Probleme mit Niedrigwasser noch den gesamten August bestehen bleiben. In einem Interview mit dem Redaktionsnetzwerk Deutschland sprach sich Bilger für einen Ausbau der Flüsse aus. Er sagte, grundsätzlich sollten wir alle ein Verständnis dafür haben, dass die Wasserstraße Unterstützung verdient, weil sie der umweltfreundlichste Verkehrsträger ist. Er wolle darüber auch mit Umweltverbänden reden, die einen solchen Ausbau der Flüsse kritisch sehen.
1: In Kolumbien ist die Zahl der Toten nach dem Erdbeben auf mehr als 240 gestiegen. Besonders stark betroffen von Verwüstungen sind der Süden und der Westen des Landes. Aus Mexiko-Stadt, Christina Femöbus.
4: Mehr als 1000 Wohnhäuser sind komplett eingestürzt. Über 8300 Gebäude, teils schwer beschädigt. Rettungskräfte, Freiwillige und Militär arbeiten unter Hochdruck daran, noch Lebende aus den Trümmern zu befreien. Präsident Abelardo de la Espriella rief die Menschen zu Solidarität auf und eng zusammenzuhalten. Wir sind weiterhin in jeder Region präsent und stehen fest an der Seite derer, die unsere Hilfe brauchen, schrieb der als ultrarechter Hardliner bekannte Politiker über den Online-Dienst X.
1: Auch bei uns im Norden gibt es heute ein besonderes Naturschauspiel am Himmel zu sehen, eine partielle Sonnenfinsternis. Dann verdeckt der Mond von der Erde aus gesehen einen Großteil der Sonne. Um das Phänomen zu beobachten, sind spezielle Brillen nötig. Einzelheiten dazu von Juliane Ort aus der ARD-Verbraucherredaktion.
5: Die Brillen sollten gut sitzen und die Augen so abdecken, dass kein Sonnenlicht an den Seiten eindringen kann. Die Brillen bestehen in der Regel aus Pappe mit einer speziellen Folie. Die Folie darf auf gar keinen Fall verkratzt sein oder Risse aufweisen. Und die Brille sollte der Norm entsprechen. Das ist die DIN EN ISO 123122. Und sie sollte eine CE-Kennzeichnung haben, was bedeutet, dass sie die geltenden EU-Anforderungen erfüllt. Diese Schutzbrillen gibt es unter anderem in Geschäften für Astronomiebedarf, außerdem bei einigen Optikern und Buchhandlungen.
1: Bei der Leichtathletik-EM in Birmingham hat Owen Unser Bronze im 100-Meter-Sprint gewonnen. Es ist die vierte Medaille für das deutsche Team. Zuvor hat der Hammerwerfer Merlin Hummel Silber geholt. Und bei der Schwimm-EM in Paris hat Isabel Gose ihre dritte Medaille gewonnen. Nach zweimal Gold in den Freiwasserwettbewerben holte die Magdeburgerin über die 800-Meter-Freistil Silber. Vereinskollegin Maya Werner sicherte sich Bronze. Und das waren die Nachrichten. Das Wetter in Norddeutschland, es gibt viel Sonne hier und da, auch ein paar Wolken. Es bleibt verbreitet trocken bei maximal 19 Grad auf Fehmarn und bis 29 Grad in Hahnmünden. Morgen dann wieder sonnig, durchweg trocken und deutlich wärmer, 23 bis 34 Grad. Am Freitag viel Sonnenschein, teils auch Hitze bei 26 bis 37 Grad. Und am Sonntag bleibt es heiter bis wolkig, dazu kommen teils Schauer und Gewitter und dann 20 bis 33 Grad. Es ist 7.05 Uhr.
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1: Die A1 Bremen-Osnabrück ist zwischen Dreieck Stur und Wildeshausen Nord in beiden Richtungen nach einem Unfall gesperrt. Es staut sich 3 Kilometer vor Wildeshausen Nord. Und A1 Bremen Richtung Lübeck zwischen Maschener Kreuz und Dreieck Norderelbe 6 Kilometer stockender Verkehr. Kommen Sie sicher ans Ziel und wir wünschen eine gute Fahrt.
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Sie hören NDR Schlager mit Sören Ulrichs und jetzt mit einer kleinen Schätzfrage für Sie. Wie viele Stunden stehen wir durchschnittlich im Stau innerhalb eines Jahres? Schätzen Sie mal. Es sind 30 Stunden. Und diese 30 Staustunden im Jahr bei uns in Deutschland, die sind aber noch gar nichts gegen Los Angeles. Dort steht man durchschnittlich 104 Stunden im Stau, also umgerechnet fast 4,5 Tage. Ja, denken Sie mal dran, wenn Sie demnächst im Stau oder vor einer roten Ampel stehen sollten.

NDR Schlager mit Sören Ulrichs und jetzt mit einer kleinen Quizfrage für Sie. Was haben Helene Fischer, ABBA, Elvis Presley, Elton John und Michael Holm gemeinsam? Na, wissen Sie es? Na klar, sie alle laufen hier bei NDR Schlager. Denn bei uns bekommen sie ja nicht nur jede Menge deutschsprachige Titel, sondern auch internationale Schlager, Evergreens und auch instrumentale Musik. 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
2: Was gab's oder gibt's denn bei Ihnen heute zum Frühstück? Sören Ulrichs ist hier bei NDR Schlager. Also morgens in Deutschland am beliebtesten ist Brot mit Käse, Wurst oder Schinken, sagt die Statistik. Und Marmelade, vor allem Himbeer-, Erdbeer- oder Brombeermarmelade. Und bei uns im Norden kommt außerdem gerne mal Fisch auf den Tisch. Ja, von mir gibt's dazu das Beste aus mehr als 50 Jahren Schlagergeschichte. 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
1: Um 8 Uhr mit Michael Hafke. Heute Abend gibt es auch bei uns im Norden ein seltenes Naturphänomen am Himmel zu sehen. Dann wird die Sonne von Deutschland aus gesehen bis zu 90% vom Mond bedeckt sein. Uwe Gradwohl aus der ARD-Wissenschaftsredaktion erklärt, wie die partielle Sonnenfinsternis am besten zu sehen ist.
2: In Deutschland wird die Sonne ja zum großen Teil verdeckt, aber eben nicht ganz verdeckt. Wenn man diese angeknabberte, teilverfinsterte Sonne sehen will, dann geht das nur mit einer Sonnenfinsternisbrille. Das ist eine Brille, die hat Folien statt Gläser. Das sind diese Folien, die nur einen Bruchteil der Sonnenstrahlung durchlassen. Für die Augen ist das dann in Ordnung. Man braucht einen freien Blick Richtung Nordwesten. Dann hat man auch die Möglichkeit, diese angeknabberte Sonne in maximaler Bedeckung zu sehen. Und in Spanien, bei der totalen Sonnenfinsternis, da ist es dann so dunkel, dass während der 2 Minuten, die die Sonnenfinsternis dauert, auch Perseiden zu sehen sein könnten, also die Sternschnuppen. Und das ist eine sehr seltene Gelegenheit, sowohl Sonnenfinsternis als auch Sternschnuppen zeitgleich sehen zu können.
1: Der Verfassungsschutz und der Bundesnachrichtendienst sollen deutlich mehr Befugnisse bekommen. Das Bundeskabinett beschäftigt sich heute mit der Geheimdienstreform von Innenminister Dobrindt. Sein Ziel ist es, dass aus Nachrichtendiensten, die vor allem Informationen sammeln und auswerten, Geheimdienste werden, die bei Sabotage, Cyberangriffen oder Desinformationskampagnen selbst aktiv werden können. BND und Verfassungsschutz sollen in Zukunft im Bedrohungsfall zum Beispiel Handys manipulieren und abhören können, aber auch Unternehmen hacken oder Produktionsanlagen im Ausland sabotieren. Die Bundesregierung will mehr Menschen dazu bringen, privat Geld fürs Alter auf die Seite zu legen. Ein Baustein ist die sogenannte Frühstartrente, von der Kinder und Jugendliche profitieren sollen. Auch damit befasst sich heute das Bundeskabinett. Wie die Frühstartrente funktioniert, dazu Hauptstadtkorrespondent Mario Kubina.
3: Also vom Prinzip her soll das so laufen. Der Staat zahlt für Kinder ab 6 pro Monat 10 Euro ein. Und das Geld landet dann auf einem Depot. Das können die Eltern bei privaten Anbietern einrichten. Mit der Zeit soll so ein finanzieller Grundstock fürs Alter aufgebaut werden. Im Laufe der Jahre schießt der Staat pro Kind insgesamt 1440 Euro zu. Bis zum 18. Geburtstag passiert das. Und die Familien, die können auch selbst Geld einzahlen, bis zu einer bestimmten Höhe. Die Hoffnung ist, dass sich das Depot bis zur Volljährigkeit gut entwickelt und auch ordentliche Erträge abwirft, auf denen man dann später aufbauen kann.
1: Weniger Müll, mehr Recycling. Das will die neue EU-Verpackungsverordnung erreichen, die ab heute schrittweise in Kraft tritt. Sie soll einen einheitlichen Rechtsrahmen für Verpackungen und Verpackungsmüll in der gesamten EU schaffen. Aus der ARD-Klimaredaktion Margareta Holzreiter.
4: Mit der neuen EU-Verpackungsverordnung verändert sich das Abfallrecht in der EU. Die Verordnung legt fest, woraus Verpackungen in Zukunft bestehen dürfen und wie sie recycelt werden sollen. So gelten ab sofort etwa strengere Grenzwerte für kritische Stoffe wie Blei oder PFAS in Lebensmittelverpackungen. In den nächsten Jahren greifen dann weitere Vorgaben, zum Beispiel eine einheitliche Kennzeichnung für die richtige Entsorgung, recyclingfähige Verpackungen und ein Mindestanteil an recyceltem Material.
1: In den USA beginnt heute ein Prozess gegen Meta. Mehrere amerikanische Bundesstaaten haben gegen den Mutterkonzern von Instagram und Facebook geklagt. Aus Los Angeles, Antje Sieb.
5: Es geht um die Frage, ob Plattformen wie Facebook oder Instagram gezielt so designt wurden, dass sie abhängig machen. Die Apps würden etwa Likes, Autoplay und andere Features nutzen, um junge Menschen möglichst lange auf der Plattform zu halten. Denn dann sehen sie auch viel Werbung. Meta habe damit den Profit über die Sicherheit von Kindern gestellt, sagt unter anderem der kalifornische Generalstaatsanwalt Rob Bonta. Und eine psychische Gesundheitskrise bei Jugendlichen mitverursacht. Der Prozess soll mit der Auswahl der Jury beginnen. Ein Urteil wird erst in einigen Wochen erwartet.
1: Am Wochenende droht in Lübeck ein Verkehrschaos. Weil ein Stellwerk erneuert wird, ist der Hauptbahnhof von Freitagabend bis Montag früh komplett gesperrt. Es wird mit erheblichen Problemen gerechnet. Die Sperrung fällt auf das letzte Ferienwochenende in Schleswig-Holstein. Parallel werden Tausende zu Christopher Street Day und Lübeck Pride erwartet. Und das waren die Nachrichten. Das Wetter in Norddeutschland. Es gibt viel Sonne, hier und da ein paar Wolken. Es bleibt verbreitet trocken bei 19 Grad auf Fehmarn und bis 29 Grad in Hahnmünden. Morgen dann bleibt es weiterhin sonnig und durchweg trocken und es wird deutlich wärmer, 23 bis 34 Grad. Am Freitag viel Sonnenschein, teils auch Hitze bei 27 bis 37 und am Sonnabend heiter bis wolkig. Dazu kommen teils Schauer und Gewitter und dann 20 bis 33 Grad. Es ist 8:05 Uhr.
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1: Die A1 Bremen-Osnabrück ist zwischen Dreieckstur und Bildeshausen Nord in beiden Richtungen nach einem Unfall gesperrt. A1 Bremen Richtung Lübeck zwischen Maschnerkreuz und Dreieck Norderelbe 4 Kilometer. Und A7 Hannover Richtung Flensburg zwischen Hamburg-Hausbruch und dem Elbtunnel 3 Kilometer stockender Verkehr. Kommen Sie gut ans Ziel und wir wünschen eine gute Fahrt.
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7: Hier ist Silke Liniewski. Ich wünsche Ihnen einen richtig schönen Mittwoch heute.

Roger Whittaker braucht ein bisschen Aroma und ein bisschen Shishi und ich schließe mich da an, ehrlich gesagt. Ich weiß nicht, wie es Ihnen geht. Ich bin ja tatsächlich mondfühlig und ich glaube, heute Nacht war ich sonnenfinsternisfühlig. Ich kann es mir nicht anders erklären. Ich kann in letzter Zeit ganz schön gut schlafen, aber heute Nacht habe ich gefühlt überhaupt gar nicht geschlafen. Ich weiß nicht, ob das mit dieser Sonnenfinsternis zusammenhängt, aber irgendwie habe ich das Gefühl, das muss daran gelegen haben. Ich kann mir nichts anderes erklären. Also an der Hitze kann es definitiv nicht gelegen haben. Die war ja überhaupt gar nicht anwesend. Also es war ja wirklich kühl, angenehm, gar keine Frage. Das war alles in Ordnung. Ich war rechtzeitig im Bett. Daran kann es auch nicht gelegen haben. Ich habe gestern Abend nichts Schweres mehr gegessen. Auch an sowas kann es nicht gelegen haben. Also ich glaube tatsächlich, es war diese Sonnenfinsternis. Ich habe gefühlt wirklich überhaupt gar nicht geschlafen. Ich mache mir jetzt noch einen Kaffee, drehe die Musik hier sehr, sehr laut und nehme so ein bisschen Aroma wie Roger Whittaker und mache es mir hier mit Ihnen richtig schön laut mit unseren Schlagern. Dann werde ich wach wahrscheinlich. Aber ich weiß nicht, wie es Ihnen geht. Ich würde das wirklich gerne wissen, ob es dem einen oder der anderen

0: In der Schlager im Norden zu Hause. Wir hatten gestern Besuch. Alessa war hier, die Sängerin aus Österreich, und hat ihr neues Album mitgebracht. Spielerin heißt es. Darauf verstecken sich ganz, ganz viele tolle neue Songs. Davon durften wir einige spielen schon vorab, denn das Album ist noch gar nicht veröffentlicht. Das kommt Freitag kommende Woche raus. Am 21.8. ist die Veröffentlichung. Spielerin heißt das Album. Und ja, da versteckt sich ganz, ganz viel drin. Unter anderem der Titel 20.000 Meilen. Den hat sie ja Anfang dieses Jahres schon veröffentlicht und damit einen Rekord gebrochen, denn sie ist damit als erste Österreicherin wirklich wochenlang bei uns in den Radiocharts gewesen. Und hat damit den Rekord gebrochen, dass sie am längsten als Österreicherin damit hier in den Radiocharts vertreten war. Und wir haben ihr natürlich ganz, ganz viele Löcher in den Bauch gefragt gestern, als sie hier eine Stunde gesessen hat. Das war ein ganz, ganz tolles Gespräch, ganz sympathische Frau. Und wir haben sie unter anderem gefragt, was denn, sie kommt aus Graz, der Unterschied für sie ist zwischen Norddeutschen und Steirern.
1: Mir gefällt eben die norddeutsche Mentalität deswegen so gut, weil sie sehr offen ist und einen sehr leichten und angenehmen Humor hat, ja. Also wirklich so Toleranz auch, ja. Das ist, was der Steirer auch hat, das kombiniert sich sehr gut. Nicht überall ist es so in Österreich, dass man so extrem locker und elegant ist, aber die Steirer, die haben das auch, deswegen passt es gut zusammen.
0: Und Alessa ist unglaublich vielseitig. Das heißt, sie singt Schlager, sie singt aber auch noch in ganz vielen anderen Projekten und sie hat Psychologie und Tiermedizin studiert und das heißt, sie ist wirklich sehr, sehr viel beschäftigt. Und da musste ich sie natürlich fragen, wie verbringst du denn einen freien Tag?
1: Mit Freunden meistens was unternehmen oder mit den Tieren, ja. Also irgendwas, was mich eben so ein bisschen wegbringt von dem Stress, den man so hat, ja, wenn man viel unterwegs ist. Also ich fahre sehr viel und das kann entspannend sein, aber nach 12 Stunden im Auto sitzen, das fühlt sich dann schon etwas eigenartig an, wenn man am nächsten Tag dann aufsteht in der Früh.
0: Und wir hören jetzt nochmal einen Song, der wirklich noch nicht draußen ist. Einen von den ganz, ganz neuen. Hier ist Alessa mit Neue Wunder.

0: In der Schlager um 8:30. Wir gehen auf Zeitreise mit Carsten Thiele.
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3: 12. August. Wir sind heute im abgelegenen Norden Kanadas gelandet, im kleinen Dorf Dawson City. Hier wohnt seit vielen Jahren George Carmack mit seiner Familie. Er verdient sein Geld vor allem mit der Jagd. Nach einer guten Mahlzeit am Lagerfeuer wäscht er heute vor 130 Jahren in dem kleinen Fluss Rabbit Creek seine Pfanne aus, nicht weit von der Mündung in den Klondike River. Das Wasser ist klar und rein. Aber was ist denn das? Da liegt doch was im Wasser. Was ist denn das? Ein gelber Klumpen? Ein Stein? Nein, nein, nein. Das ist ein Goldnugget. Nicht besonders groß, aber immerhin. Und da ist noch einer. Und noch einer. Diese Nachricht vom Gold im Fluss verbreitet sich zunächst langsam, denn das Gebiet ist schwer erreichbar. Aber als der Goldfund bekannt wird, strömen 100.000 Menschen in die kanadische Wildnis, um ihr Goldfieber zu stillen. Der Klondike-Goldrausch. Bald ist das Dorf Dawson City eine Stadt mit 30.000 Einwohnern. Der Rest ist Geschichte.

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In der Schlager heute Morgen war es richtig, richtig kalt. Also ich sitze hier mit einem dicken Pulli. Mir war wirklich unglaublich kalt. Und als ich aufs Thermometer geguckt habe und die 11 Grad gesehen habe, habe ich gedacht, ja gut, okay, da habe ich mich jetzt nicht geirrt. Es liegt gar nicht daran, dass ich irgendwie komisch und schräg bin, sondern es ist wirklich kalt. Mittlerweile sind es 14 hier und das steigt auch noch ein bisschen, aber es bleibt ein bisschen frisch heute. Also es geht aber langsam rauf. Wir werden einen richtig schönen Sommertag heute kriegen. Ruhiges Hochdruckwetter, sagen die Experten dazu. Heute gibt es viel Sonnenschein, ein paar Quellwölkchen und im Laufe des Tages von der Nordsee und der Ems her gibt es dann so ein paar Schleierwölkchen. Dabei bleibt es die ganze Zeit trocken mit ganz viel Sonne, maximal 22 bis 29 Grad und an der See gibt es 19 bis 22 Grad. Also ein richtig schöner Sonnentag. Und Karel Gott singt uns passenderweise und die Sonne wird wieder scheinen.

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1: In der Schlager ist hier gleich nach 9 nach den Nachrichten. Gibt's hier Ihre Musik, Ihre Wünsche bei uns, Ihre Grüße bei uns und wir spielen eine kleine Runde. Erkennen Sie die Melodie?

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1: Um 9 Uhr mit Claudia Drews. Heute Abend kann auch bei uns in Norddeutschland eine Sonnenfinsternis miterlebt werden. Dann schiebt sich der Mond vor die Sonne und wird sie, von Deutschland aus gesehen, zu 90% bedecken. Aus der NDR Nachrichtenredaktion Birgit Bröcheler.
2: Hier bei uns im Norden soll die partielle Finsternis von ungefähr 19 bis etwa 21 Uhr zu sehen sein. Die Zeiten in den einzelnen Bundesländern weichen dabei nur minimal voneinander ab. Das Maximum wird kurz nach 20 Uhr erreicht. In Hannover sollen dann rund 86% der sichtbaren Sonnenfläche vom Mond bedeckt sein. Ganz wichtig für Beobachter, auch wenn sich das Naturphänomen erst am Abend abspielt, muss man seine Augen unbedingt schützen und eine Sonnenfinsternisbrille tragen. Und die sollte auf jeden Fall amtlich geprüft sein. Sonst drohen schwere Schäden an der Netzhaut. Egal ob Bremen, Lübeck oder Hamburg, hier bei uns im Norden gibt es viele Veranstaltungen zur Sonnenfinsternis. Und das Wetter soll auch mitspielen. Es soll keine dicken Wolken geben und auch relativ mild sein.
1: Das Bundeskabinett will heute eine Reform der Geheimdienste beschließen. In Zukunft sollen der Verfassungsschutz und der Bundesnachrichtendienst nicht mehr nur beobachten, sondern bei Gefahr aktiv eingreifen dürfen. Hintergrund ist die zunehmende Bedrohung durch Hackerangriffe, Sabotage, Spionage oder Drohnenflüge. Die Vize-Fraktionsvorsitzende der Linken im Bundestag, Bünger, sagte auf NDR Info, Innenminister Dobrindt baue den Verfassungsschutz zu einer Geheimpolizei um und schaffe damit die Kontrolle über die Behörde ab. Sie geht davon aus, dass das Gesetz vor dem Bundesverfassungsgericht landen wird.
3: Aus unserer Sicht ist es auch wichtig, dass wir jetzt tätig werden, dass wir kritisieren, dass wir gemeinsam auch wirklich mit den Verbänden den Druck aufbauen, damit sich noch etwas ändern kann, so wie der Gesetzentwurf auf dem Tisch liegt. So darf er auf keinen Fall durch den Bundestag kommen. Es braucht massive Änderungen, aber man muss sagen, wir lehnen das so, wie es jetzt vorliegt, in Gänze ab. Da muss man wirklich sagen, da ist die Kritik zu groß, da kann man jetzt nicht an kleinen Stellschrauben drehen.
1: Die Vize-Fraktionsvorsitzende der Linken im Bundestag, Bünger, auf NDR Info. Verbraucherinnen und Verbraucher in Deutschland müssen für Waren und Dienstleistungen wieder tiefer in die Tasche greifen. Wie das Statistische Bundesamt mitteilte, stieg die Inflationsrate im Juli auf 2,8%. Im Juni lag sie noch um 0,8 Punkte niedriger. Preistreiber seien nach wie vor die Kosten für Energie, die nach dem Auslaufen des Tankrabatts noch einmal kräftig zugelegt hätten, hieß es. Wegen der unklaren Lage am Persischen Golf und dem anhaltenden Konflikt zwischen den USA und dem Iran erwarten die Statistiker, dass die Inflation auch in den kommenden Monaten auf hohem Niveau bleiben wird. Nach dem schweren Erdbeben in Kolumbien steigt die Zahl der Opfer. Die Behörden meldeten mehr als 240 Tote. Mehrere tausend Menschen gelten als vermisst. Korrespondentin Christina Möbus berichtet, wie die Bergungsarbeiten verlaufen.
4: Mein persönlicher Eindruck ist, dass da eine unglaubliche Solidarität in der Bevölkerung entstanden ist. Rettungskräfte, Helfer, Angehörige, sie alle packen an, egal ob jetzt Tag oder nachts, um noch so viele Menschen wie möglich unter den Trümmern ausfindig zu machen und bergen zu können. Und dann gibt es die zwischendurch auch, die guten Nachrichten, die uns erreichen. Zum Beispiel von einer Frau in Cali, die Einsatzkräfte nach 30 Stunden unter Trümmern lebend gerettet haben. Aber die Zeit rennt. Die ersten 72 Stunden nach einem Erdbeben gelten als besonders entscheidend, um noch Überlebende zu bergen.
1: Die Abrissarbeiten an einem Mietshaus in Hamburg-Altona sind unterbrochen worden. Die hintere Seite ist weg, das Vorderhaus steht noch. Die Bewohner mussten ihr Zuhause kurzfristig räumen und durften wegen Einsturzgefahr auch keine Sachen mehr aus ihren Wohnungen holen. Aus Hamburg, Ingmar Schmidt.
5: Die Bewohner hoffen, dass zumindest das Vorderhaus gerettet werden kann. Ihr Anwalt Marc Meyer vom Verein Mieter helfen Mietern fordert, dass der Eigentümer von den Behörden gezwungen wird, das Hinterhaus wieder aufzubauen. Nach den Abrissarbeiten inspizierten mehrere Statiker das angrenzende Vorderhaus. Zu welchem Ergebnis sie gekommen sind und wie in der Holstenstraße weiter vorgegangen wird, entscheidet sich heute im Lauf des Tages.
1: Und das waren die Nachrichten.
2: Das Wetter in Norddeutschland. Viel Sonne, ab und an ein paar Wolken, verbreitet trocken. Maximal 19 Grad auf Fehmarn bis 29 Grad in Hannover-Schmünden. Morgen bleibt es sonnig und durchweg trocken bei maximal 23 bis 34 Grad. Auch am Freitag viel Sonne und Hitze, teilweise bei 27 bis 37 Grad. Am Sonnabend heiter bis wolkig, teils Schauer und Gewitter dann 20 bis 33 Grad. Es ist 9.05 Uhr.
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2: Die A1 Bremen-Osnabrück ist zwischen Dreieck Stur und Wildeshausen Nord in beiden Richtungen nach einem Unfall gesperrt. A1 Osnabrück Richtung Bremen zwischen Bremen-Brinkum und Hemelingen 3 Kilometer stockender Verkehr. A1 Bremen Richtung Lübeck zwischen Maschner Kreuz und Dreieck Norderelbe 4 Kilometer stockend. A7 Hannover Richtung Flensburg zwischen Hamburg-Hausbruch und dem Elbtunnel 3 Kilometer stockend. Und A28 Oldenburg Richtung Bremen zwischen Hude und Delmenhorst-Hasport 3 Kilometer stockender Verkehr. Allen unterwegs eine gute Fahrt.
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7: Hier ist Silke Liniewski. Ich freue mich, dass Sie da sind. Und ich habe Ihnen ein paar Blümchen mitgebracht. Und Udo Jürgens sagt vielen Dank für die Blumen.

0: wollen wir das ab nächsten Ersten mal probieren.
1: Vielen Dank für die Blumen. Vielen Dank, wie lieb von dir.

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1: Wir freuen uns ja immer über Ihre Wünsche, Ihre Musikwünsche und was sich dahinter verbirgt. Und den ersten haben wir direkt mal hier.
2: Hier ist der Marcel aus Stolberg. Ich wünsche mir für die Iris aus Haberscheid den Titel Barfuß im Regen.
1: Von Michael Holm, und den Titel gibt's jetzt hier.

Barfuß im Regen war der erste Wunsch heute und der zweite. Da hat uns Therese Schöbel aus Emden geschrieben. Mein Schwager Franz feiert am 12. August Geburtstag, also natürlich heute. Dazu wünsche ich mit meinem Ehemann Bernd alles erdenklich Liebe und Gute, vor allen Dingen aber Gesundheit. Und gewünscht hat sie sich Freddy Quinn, Junge kommen bald wieder. Und wir schließen uns natürlich an und sagen herzlichen Glückwunsch zum Geburtstag.

Ihre Wünsche hier bei uns bei Das gibt's nur einmal. Und wenn Sie Musikwünsche haben, wenn Sie Grüße haben, dann sind die hier herzlich willkommen. Sprechen Sie uns drauf auf unseren Anrufbeantworter, der ist kostenfrei rund um die Uhr dafür geschaltet. 08000 40 40 30 ist die Nummer. Oder Sie schreiben uns per Formular über unsere Webseite www.ndr.de/schlager. Oder Sie schreiben uns per Post an NDR Schlager. Das gibt's nur einmal. Rudolf von Bennigsen Ufer 22 in 30169 Hannover.

0: Es ist 9:30.
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0: Und die Infos hat jetzt Ulrike Heckmann für uns.
2: Trockenheit und Dürre bereiten den Kommunen im Norden zunehmend Probleme. Vielerorts erkennbar an gelben und vertrockneten Blättern der Bäume. Aber auch an den Grundwassermessstellen in Braunschweig, Niedersachsen zum Beispiel, meldet die Stadtverwaltung bei mehr als 3/4 dieser Grundwassermeldestellen derzeit niedrige oder sehr niedrige Stände. Teilweise sei sogar der Niedrigstwert unterschritten, so Stadträtin Anna-Katharina Hanusch aus dem Umweltdezernat.
3: Wir werden, fürchte ich, schon in den nächsten Sommern uns immer wieder damit auseinandersetzen. Eben retten wir unser Naturschutzgebiet in Riddagshausen und die Teiche im Zweifel oder werden die dann trockenfallen? Was hat das dann für Auswirkungen in solchen Systemen? Trinkwasser muss zur Verfügung gestellt werden, aber kann es doch irgendwann rationiert werden? Ich fürchte, wir werden uns da Mechanismen überlegen müssen.
2: Stadträtin Anna-Katharina Hanusch aus dem Umweltdezernat Braunschweig. Hamburgs CDU-Fraktion möchte Gewerbetreibende entschädigen, wenn Baustellen zu lange dauern. So steht es in einem Antrag für die nächste Bürgerschaftssitzung, der NDR 90,3 vorliegt. Ein Problem allerdings ist es, den wirtschaftlichen Schaden zu beziffern. Reinhard Postelt.
4: Überall klagen Einzelhändler und Gastrobetriebe über Umsatzeinbrüche. Besonders ärgert sie, wenn Baustellen viel länger dauern als angekündigt. Hier fordert die CDU-Bürgerschaftsfraktion Hilfe vom Senat. Ihr Vorsitzender Dennis Thering sagt, wenn Bauzeiten immer weiter ausufern, Zufahrten blockiert werden und Umsätze einbrechen, geraten Unternehmen unverschuldet in Existenzschwierigkeiten. Die CDU verlangt Entschädigungen aus einem Fonds, wenn die angekündigte Bauzeit um mehr als 25% ausufert und um mehr als 8 Wochen, wenn der Betrieb nur noch schwer erreichbar und in seiner Existenz bedroht ist. Doch wie hoch ist der wirkliche Schaden? Wie sicher ist, dass er nur auf die Baustelle zurückgeht? Der CDU-Antrag spricht von einem standardisierten und möglichst schlanken Antragsverfahren. Nötig dafür wäre eine zentrale Anlaufstelle mit neuen Personalstellen.
2: Immer mehr Mütter stillen ihr Baby auch in der Öffentlichkeit. Und gleichzeitig geht die gesellschaftliche Akzeptanz nach Einschätzung des Hebammenverbandes dafür zurück, weil andere Menschen sich dadurch gestört fühlen. Der Hebammenverband Schleswig-Holstein steuert nun mit einer Initiative dagegen. Julia Jänisch berichtet.
5: Die WHO empfiehlt mindestens 6 Monate Stillzeit. So leiden gestillte Kinder später seltener an Übergewicht und Diabetes Typ 2. Auch für Mütter sinkt das Risiko für bestimmte Krebserkrankungen und Diabetes Typ 2. Doch der Hebammenverband hört immer wieder, dass Stillen in der Öffentlichkeit nicht überall gern gesehen wird. Und das, obwohl sich schon 2021 die damalige Bundesregierung zum Ziel gesetzt hatte, die Rahmenbedingungen für das Stillen zu verbessern und die Akzeptanz in der Öffentlichkeit zu erhöhen. Der Hebammenverband zeichnet deshalb stillfreundliche Orte aus, etwa Cafés, Praxen, Geschäfte oder Banken. Die Kriterien: ein Ort zum Sitzen, eine Ansprechperson und möglichst eine Toilette und Zugang zu Trinkwasser. Auf den Internetseiten der Städte Kiel und Lübeck sind stillfreundliche Orte aufgeführt. Im Rest des Landes sind solche Orte bislang eher selten zu finden.
2: Am Landgericht Rostock beginnt heute der Prozess gegen einen 59-jährigen Mann und eine 67-jährige Frau. Dem Duo aus dem Landkreis Rostock wird Handel mit Betäubungsmitteln in nicht geringer Menge vorgeworfen, in Tateinheit mit Verabredung zum Verbrechen. In Kurzform Kokainschmuggel. Dennis Mollenhauer berichtet.
6: Die Staatsanwaltschaft wirft den beiden vor, im Frühjahr 2024 eine Segeljacht gekauft zu haben, um mit dem Schiff Kokain zu schmuggeln. Im Sommer des vergangenen Jahres sollen die beiden von Kolumbien aus nach Rostock unterwegs gewesen sein. In der Nähe der Azoren vor Portugal stoppten portugiesische Ermittler das Boot und fanden an Bord mehr als 260 Kilogramm Kokain. Grob geschätzter Wert um die 20 Millionen Euro. Die beiden Angeklagten sitzen in Untersuchungshaft und müssen sich vor dem Landgericht in Rostock verantworten.

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1: Es ist wieder Zeit zum Spielen und das möchte ich mit Ihnen tun. Dafür können Sie sich bewerben zum Mitspielen. Erkennen Sie die Melodie? Wird gleich eine Runde gedreht hier bei uns. 08000 40 40 50 ist die Nummer, die Sie brauchen, um sich bei uns zu bewerben dafür. Und dann gibt's gleich eine Runde. Erkennen Sie die Melodie? Wie das geht, wissen die meisten von Ihnen. Wir haben wieder einen Titel genommen, den in ganz, ganz kurz geschnitten. Und das spielen wir Ihnen vor und Sie sollen uns sagen, wie dieser Titel heißt. Zu gewinnen gibt's unser NDR Schlager Dabi Radio. Also bewerben Sie sich jetzt zum Mitspielen. 08000 40 40 50 ist die Nummer dafür. Und dann spielen wir gleich eine Runde. Erkennen Sie die Melodie.

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1: Und heute spiele ich mit Margret zur Mühlen und Manfred zur Mühlen. Hallo, einen schönen guten Tag.
2: Ja, hallo, guten Tag.
1: Sie sind vorbereitet und sind hoffentlich gut in diesen Tag gestartet.
2: Jetzt war ich ein bisschen durcheinander.
1: Warum?
2: Ja, weil das Lied so lang lief und ich wusste gar nicht, was los ist.
1: Ah, okay. Nee, das Lied war ja noch nicht dran. Also das war ja jetzt einfach nur, genau, das lief noch im Hintergrund. Also das gehört noch nicht zum Rätsel. Das war einfach nur Musik im Hintergrund, das noch lief. Also das hat jetzt alles noch nichts mit dem Rätsel zu tun. Genau. Genau, Frau zur Mühlen, gucken Sie heute Abend die Sonnenfinsternis? Sind Sie vorbereitet?
2: Nein, nicht direkt.
1: Nicht direkt, okay. Also Sie haben auch keine Spezialbrille und so. Und
2: nein, habe ich noch nicht.
1: Nee, okay, genau. Ja, das ist, okay, alles klar. Okay, aber Sie sind vorbereitet für unser Rätsel und hören gerne Schlager und kennen sich ganz gut aus mit der Musik.
2: Ja, etwas.
1: Okay.
2: Ganz gut, aber...
1: Okay, und Sie sind zu zweit, also Sie sind ja beide parat, das ist ja auch immer schon mal ganz gut, wenn man sich zu zweit so ein bisschen absprechen kann, das hilft ja auch immer ein bisschen, ne?
2: Ja, auf jeden Fall.
1: Genau, okay. Also ich habe einen ganz, ganz kurzen Titel für Sie, den spiele ich Ihnen gleich vor. Sie sagen mir dann, wie der heißt und zu gewinnen gibt es unser NDR Schlager Dabi Radio. Okay, Sie sind startklar?
2: Ja,
1: okay, super. Dann kommt hier Ihr Titel.

0: Frau Zumühlen, wie heißt der Titel?
1: Glaube ich, von Dieter Bohlen und die heißt die Eglis? Oder
2: wie? Ja, Eglis, ja, mein Herr.
1: Die singt das. Ja, das hat der Dieter Bohlen für ihr geschrieben, gleich am Anfang.
0: Oh, Sie sagen mir schon, wer es geschrieben hat. Ich brauche nur den Titel.
1: Mein Herr? Ja.

0: herzlichen Glückwunsch.
1: So passend zu der Igles und von Bohlen. Also, dass ich das Lied nicht vergessen
0: habe. Ach, klasse. Sie sind ja großartig. Sie erzählen mir die ganze Geschichte von diesem Titel. Und ich brauchte einfach erstmal nur den Titel dazu. Ach, ja, wie schön. Gut.
1: Danke.
0: Toll. Ach, das war, hat mir richtig Spaß gemacht. Ich habe im Hintergrund schon gehört, dass Ihr Mann wusste, wie der Titel heißt. Also.
1: Ja, ja. Ja, der war ja so bekannt für mich.
0: Genau, schön.
1: Weil das so aufeinander passte, was der Herr Bohlen da gemacht hatte mit der Igles, ne?
0: Ja, genau, genau. Mit Beatrice Igli, genau. Ach, schön. Ja, das freut mich. Also genau, das NDR-Schlager-Dabi-Radio haben Sie natürlich gewonnen. Das kommt zu Ihnen. Und wunderbar, da wünsche ich Ihnen dann ganz viel Spaß damit. Schön.
1: Dankeschön.
0: Okay, dann wünsche ich Ihnen heute noch einen ganz, ganz schönen Nachmittag, Ihnen beiden.
1: Ja, danke.
0: Und viel Spaß.
2: Ja,
0: gerne, gerne. Ja. Aus dem Hintergrund noch die Grüße.
1: Ja, meine kräftige Stimme ist das.
0: Ja, genau, genau. Okay. Und viel Spaß beim Sonnenfinsternis gucken, wie auch immer wir das alle machen, ohne diese Spezialbrille. Irgendwie kriegen wir es hin, ne?
1: Ja.
0: Genau, alles klar. Und wir hören jetzt das wunderbare Lied von Beatrice Egli, Mein Herz in voller Länge.
1: Ja, das
0: okay.
1: War das schönste Lied mit.
0: Okay, einen schönen Nachmittag noch an Sie beide. Tschüss.
2: Tschüss.

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1: Um 10 Uhr mit Claudia Drews. Das Bundeskabinett will heute eine Reform der Geheimdienste beschließen. In Zukunft sollen der Verfassungsschutz und der Bundesnachrichtendienst nicht mehr nur beobachten, sondern bei Gefahr aktiv eingreifen dürfen. Hintergrund ist die zunehmende Bedrohung durch Hackerangriffe, Sabotage, Spionage oder Drohnenflüge. Kritik an dem Gesetzentwurf kommt von der Opposition. Aus der NDR-Nachrichtenredaktion Thomas Kuhlmann.
2: Die Vizechefin der Linken im Bundestag Bünger hat auf NDR Info gesagt, Bundesinnenminister Dobrindt baue den Verfassungsschutz zu einer Geheimpolizei um und schaffe damit die Kontrolle über die Behörde ab. Sie geht davon aus, dass das Gesetz vor dem Bundesverfassungsgericht landen wird. Auch der Innenexperte der Grünen von Notz schätzt die Pläne im RBB als zum Teil rechtlich problematisch ein. Den Verfassungsschutz als Gefahrenabwehrbehörde neben der Polizei zu installieren, hält er für überzogen. Dass der Bundesnachrichtendienst im Ausland mehr Befugnisse bekommen soll, um auf Sabotage, Cyberangriffe und Desinformationskampagnen zu reagieren, findet von Notz dagegen richtig.
1: Die Bundesregierung will mehr Menschen dazu bringen, privat Geld fürs Alter auf die Seite zu legen. Ein Baustein ist die sogenannte Frühstartrente, von der Kinder und Jugendliche profitieren sollen. Auch damit befasst sich heute das Bundeskabinett. Wie die Frühstartrente funktioniert, dazu Hauptstadtkorrespondent Mario Kubina.
3: Also vom Prinzip her soll das so laufen. Der Staat zahlt für Kinder ab 6 pro Monat 10 Euro ein. Und das Geld landet dann auf einem Depot. Das können die Eltern bei privaten Anbietern einrichten. Mit der Zeit soll so ein finanzieller Grundstock fürs Alter aufgebaut werden. Im Laufe der Jahre schießt der Staat pro Kind insgesamt 1440 Euro zu. Bis zum 18. Geburtstag passiert das. Und die Familien, die können auch selbst Geld einzahlen, bis zu einer bestimmten Höhe. Die Hoffnung ist, dass sich das Depot bis zur Volljährigkeit gut entwickelt und auch ordentliche Erträge abwirft, auf denen man dann später aufbauen kann.
1: Verkehrsminister Bilger hat sich dafür ausgesprochen, Flüsse auszubauen. Das sagte er dem Redaktionsnetzwerk Deutschland mit Blick auf die niedrigen Wasserstände in mehreren Flüssen, die für den Warentransport wichtig sind. Ein Ausbau der Wasserstraße sei nötig, um langfristig für mehr Zuverlässigkeit zu sorgen, so der CDU-Politiker. Naturschutzverbände kritisieren das wegen der ökologischen Folgen. Der Verkehrsminister spricht heute noch einmal mit seinen Kolleginnen und Kollegen aus den Bundesländern über die angespannte Niedrigwasserlage. In den USA beginnt heute ein Prozess gegen Meta. Mehrere amerikanische Bundesstaaten haben gegen den Mutterkonzern von Instagram und Facebook geklagt. Aus Los Angeles, Antje Sieb.
4: Es geht um die Frage, ob Plattformen wie Facebook oder Instagram gezielt so designt wurden, dass sie abhängig machen. Die Apps würden etwa Likes, Autoplay und andere Features nutzen, um junge Menschen möglichst lange auf der Plattform zu halten. Denn dann sehen sie auch viel Werbung. Meta habe damit den Profit über die Sicherheit von Kindern gestellt, sagt unter anderem der kalifornische Generalstaatsanwalt Rob Bonta. Und eine psychische Gesundheitskrise bei Jugendlichen mitverursacht. Der Prozess soll mit der Auswahl der Jury beginnen. Ein Urteil wird erst in einigen Wochen erwartet.
1: Heute Abend gibt es auch bei uns im Norden ein seltenes Naturphänomen am Himmel zu sehen. Dann wird die Sonne von Deutschland aus gesehen zu 90% vom Mond bedeckt sein. Uwe Gradwohl aus der ARD-Wissenschaftsredaktion erklärt, wie die partielle Sonnenfinsternis am besten zu sehen ist.
5: In Deutschland wird die Sonne ja zum großen Teil verdeckt, aber eben nicht ganz verdeckt. Wenn man diese angeknabberte, teilverfinsterte Sonne sehen will, dann geht das nur mit einer Sonnenfinsternisbrille. Das ist eine Brille, die hat Folien statt Gläser. Das sind diese Folien, die nur einen Bruchteil der Sonnenstrahlung durchlassen. Für die Augen ist das dann in Ordnung. Man braucht einen freien Blick Richtung Nordwesten. Dann hat man auch die Möglichkeit, diese angeknabberte Sonne in maximaler Bedeckung zu sehen. Und in Spanien, bei der totalen Sonnenfinsternis, da ist es dann so dunkel, dass während der 2 Minuten, die Sonnenfinsternis dauert, auch Perseiden zu sehen sein könnten, also die Sternschnuppen. Und das ist eine sehr seltene Gelegenheit, sowohl Sonnenfinsternis als auch Sternschnuppen zeitgleich sehen zu können.
1: Und das waren die Nachrichten. Das Wetter in Norddeutschland, viel Sonne, ab und an ein paar Wolken, verbreitet trocken. Maximal 19 Grad auf Fehmarn bis 29 in Hannover-Schmünden. Morgen bleibt es sonnig und durchweg trocken bei maximal 23 bis 34 Grad. Am Freitag viel Sonne, teils Hitze bei 27 bis 37 Grad. Am Sonnabend heiter bis wolkig, teils Schauer und Gewitter dann 20 bis 33 Grad. Es ist 10.05 Uhr.
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1: Die A1 Bremen-Osnabrück ist zwischen Dreieck Stur und Wildeshausen Nord in beiden Richtungen nach einem Unfall gesperrt. Dadurch staut es sich vor Wildeshausen Nord. A2 Berlin Richtung Hannover zwischen Kreuz Braunschweig Nord und Peine. 3 Kilometer stockender Verkehr. A7 Hannover Richtung Flensburg zwischen Hamburg-Hausbruch und dem Elbtunnel. 3 Kilometer stockend. Und A352 Richtung A7 zwischen Langenhagen-Kaltenweide und Dreieck Hannover Nord. 3 Kilometer stockender Verkehr. Allen unterwegs gute Fahrt.
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6: Guten Tag. Ich wünsche Ihnen einen wunderbaren Mittwoch. Hier ist Silke Leniewski.

In der Schlager im Norden zu Hause am 12. August. Und wir sagen wieder herzlichen Glückwunsch an alle Geburtstagskinder heute. Margot Eskins hätte heute Geburtstag gehabt. Im Jahr 1936 ist sie geboren worden. Und in den 50er und 60er Jahren war sie ja ganz, ganz groß. Tiri Tomba hat sie gesungen. Cindy, oh Cindy, mit diesen Titeln hat sie die Herzen der Schlagerfans erobert in dieser Zeit. Von Beruf war sie eigentlich Zahnarzthelferin. Aber dann hat sie 1954 einen Nachwuchswettbewerb der Plattenfirma Polydor gewonnen mit dem Titel Moulin Rouge. Und die Musikproduzenten haben gesagt, jawohl, die nehmen wir. Ihr Papa war auch Sänger und Alleinunterhalter und dementsprechend war sie da einigermaßen geübt. Und dann hat sie direkt einen Vertrag bekommen bei Polydor und dann war das Ganze geritzt. 1966 hat sie Deutschland vertreten beim Eurovision Song Contest und den 10. Platz belegt damals mit Die Zeiger der Uhr. Und Margot Eskins ist im Jahr 2022 wenige Tage vor ihrem 86. Geburtstag verstorben. Wir spielen sie jetzt mit Cindy, oh Cindy.

Und jetzt gibt's was Neues. Er hat einen sommerlichen Country-Touch-Hit für uns gemacht. Was macht Lena, fragt er sich. Lena ist er begegnet vor einiger Zeit. Das ist schon ein kleines bisschen her. Und manchmal gibt's ja so Personen, die uns dann nicht aus dem Kopf gehen, bei denen wir uns fragen, was macht diese Person eigentlich? Und daraus hat er einen Titel gemacht. Sehr, sehr schön geworden, finde ich. Hier ist Jens Bogner.

0: 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Zeit bei uns für Plattdeutsch.
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2: Du Gerd, kürzlich sagte jemand, mein Mann, den geht das schlimm.
3: Ja, dann ging das nicht gut.
2: Das weiß ich auch. Aber warum sagte die Frau nicht, mein Mann, den geht das schlecht?
3: Das kannst du auch sagen. Aber bei den Plattischen sind Krankheiten immer schlimm. Die Mutter sagt zu ihr Kind, lob gau noch einen Doktor hin und sag, Vater, wär ganz schlimm.
2: Vater, geht es gar nicht gut. Was hat er denn?
3: Na, vielleicht hätte er ein schlimm Bein.
2: Eine Entzündung im Bein?
3: Ja, oder schlimme Augen oder eine schlimme Hand.
2: Aber ein schlimmer Finger.
3: Ja, das ist ein Legenkind. Von denen kannst du auch sagen, die hätten schlimmen Finger an Fot.
2: Oha.
3: Wie sagt auch uns nur was, das sind ganz schlimme Lüd.
2: Das sagen die Nachbarn dann wohl auch von uns.
3: Und ich sag, die sind so schlimm als Rottenkrut.
2: Aber Gerd.
3: Und was sagt die Krei?
2: Ne?
3: Das wird all doch schlimmer, seh die Krei. 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

Ein Titel aus dem Jahr 1971. Und jetzt habe ich gleich was ganz Aktuelles für Sie. Das ist die schöne Mischung hier bei NDR Schlager. Und wenn Sie ganz, ganz viel neue Musik gerne mögen, dann sind Sie wahrscheinlich ein großer Fan von unserer ARD Schlager-Hitparade. Und da können Sie noch ein bisschen abstimmen. Bis 12 Uhr läuft unsere Abstimmung heute noch. Sie können drei Lieblingshits wählen aus unseren 20 Vorschlägen. Also 20 Titel gibt es da, 15 Plätze gibt es und 5 Neuvorschläge gibt es immer. Und Sie können drei Titel tatsächlich auswählen, also nicht nur einen, sondern drei Lieblingshits. Bis 12 Uhr heute können Sie noch wählen und ich habe jetzt Platz 8 für Sie. Das sind die Amigos gerade mit Cleopatra.

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Heute gibt es ja die Sonnenfinsternis bei uns überall und die hat natürlich auch eine Bedeutung. Und neben der Sonnenfinsternis gibt es natürlich auch den Neumond. Der wird heute immer ein bisschen so vergessen, weil die Sonnenfinsternis einfach viel wichtiger ist. Aber die spielen natürlich zusammen und ich schaue ja immer so ein bisschen für Sie, was die Astrologen und Astrologinnen sagen, was dann so dahinter steht und was wichtig ist. Also Neumond und Sonnenfinsternis haben wir heute, ganz wichtige Begebenheiten am Himmel und natürlich auch im Kosmos um uns rum. Der Neumond steht immer für Neubeginn und diese Finsternis ist allerdings tatsächlich eher eine Aufforderung heute als eine Einladung. Und sie fordert uns auf, unser Leben bewusster auszurichten, Verantwortung für uns selbst zu übernehmen und uns durch nichts und niemanden ablenken zu lassen. Also jetzt ist ein guter Moment, innezuhalten und ehrlich zu hinterfragen, ob wir eigentlich noch das Leben führen, das unserem Herzen entspricht. Denn das Herz wird in der Astrologie dem Löwen zugeordnet und heute ist ja der Löwe dran mit der Sonnenfinsternis. Also führen Sie das Leben, das Ihrem Herzen gerecht wird. Passenderweise habe ich dazu einen Titel ausgesucht von Mary Rose, Aufrecht gehen. Denn ich finde, wenn man ein Leben nach dem eigenen Herzen führt, dann geht man aufrecht. Also, wenn Sie das tun, aufrecht gehen ist dann sowieso dran. Und vielleicht ist jetzt genau der richtige Moment, bei aufrecht gehen mal drüber nachzudenken, ob es den ein oder anderen Punkt gibt, der Sie noch ein bisschen aufrechter durchs Leben gehen lassen würde.

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1: Um 11 Uhr mit Claudia Drews. Das Bundeskabinett will heute eine Reform der Nachrichtendienste beschließen. Angesichts der wachsenden Bedrohung durch Sabotage und Spionage sollen der Verfassungsschutz und der für das Ausland zuständige BND nicht mehr nur Informationen sammeln und auswerten, sondern auch aktiv eingreifen dürfen. Kritiker bemängeln, die Dienste würden künftig nicht ausreichend kontrolliert. Der Vorsitzende des Innenausschusses im Bundestag, Oster, verteidigte die Neuerungen im ARD-Morgenmagazin. Der CDU-Politiker sagte, das Ziel sei, Nachrichtendienste zu haben, die auf rechtsstaatlicher Basis unsere Demokratie schützen können.
2: Das ist eine Reaktion auf eine vollkommen veränderte Sicherheitslage. Bisher dürfen unsere Nachrichtendienste Informationen sammeln, sie aufbereiten, auswerten. Das ist eine wichtige Aufgabe, die wird auch zentraler Punkt bleiben. Aber in Zukunft wird es darum gehen, dass sie auch operative Fähigkeiten und Möglichkeiten bekommen, um auf akute Bedrohungen auch direkt reagieren und eingreifen zu können. Das dürfen sie bisher nicht.
1: Der Vorsitzende des Bundestagsinnenausschusses Oster von der CDU. Bundesverkehrsminister Bilger will heute noch einmal mit seinen Kolleginnen und Kollegen in den Bundesländern über die schwierige Lage der Binnenschifffahrt beraten. Wegen extremen Niedrigwassers durch anhaltende Trockenheit sind einige Flüsse nur eingeschränkt befahrbar. Aus Berlin, Nicole Markwald.
3: Mehrere Bundesländer haben deshalb das Sonntagsfahrverbot für Lastwagen ausgesetzt, um Transporte teilweise auf die Straße zu verlagern. Bundesverkehrsminister Steffen Bilger rechnet damit, dass die Probleme mit Niedrigwasser noch den gesamten August bestehen bleiben. In einem Interview mit dem Redaktionsnetzwerk Deutschland sprach sich Bilger für einen Ausbau der Flüsse aus. Er sagte, grundsätzlich sollten wir alle ein Verständnis dafür haben, dass die Wasserstraße Unterstützung verdient, weil sie der umweltfreundlichste Verkehrsträger ist. Er wolle darüber auch mit Umweltverbänden reden, die einen solchen Ausbau der Flüsse kritisch sehen.
1: Von heute an gibt es in der EU neue Regeln, die den Verpackungsmüll reduzieren sollen. Alle Verpackungen müssen künftig recyclingfähig sein. Bei Lebensmittelverpackungen wie etwa Burgerboxen oder Pommeskartons gibt es neue Grenzwerte für die sogenannten Ewigkeitschemikalien PFAS. Die Stoffe dienen bislang dazu, das Durchweichen zu verhindern. Sie bauen sich in der Umwelt oder im Körper aber nicht ab. Die meisten Veränderungen treten erst ab 2030 in Kraft. Dann müssen Verpackungen so klein wie möglich sein. Verpackungen mit Doppelwänden oder falschen Böden, die das Produkt größer wirken lassen, sind künftig untersagt. Auch bestimmte Einwegplastikverpackungen für frisches Obst und Gemüse im Supermarkt sind dann verboten. Auf der italienischen Mittelmeerinsel Sizilien ist die Situation rund um den Vulkan Ätna weiter angespannt. Der Flughafen in Catania bleibt mindestens noch bis heute Abend gesperrt. Davon dürften tausende Urlauber betroffen sein. Der Ätna ist Europas aktivster Vulkan. Er stößt seit einer Woche große Mengen Asche und glühende Gesteinsbrocken aus. Zuletzt bildeten sich auch zwei neue Lavaströme, die aus dem Vulkan herausflossen. Auch bei uns im Norden gibt es heute ein besonderes Naturschauspiel am Himmel zu sehen, eine partielle Sonnenfinsternis. Dann verdeckt der Mond von der Erde aus gesehen einen Großteil der Sonne. Um das Phänomen zu beobachten, sind spezielle Brillen nötig. Einzelheiten dazu von Juliane Ort aus der ARD-Verbraucherredaktion.
4: Die Brillen sollten gut sitzen und die Augen so abdecken, dass kein Sonnenlicht an den Seiten eindringen kann. Die Brillen bestehen in der Regel aus Pappe mit einer speziellen Folie. Die Folie darf auf gar keinen Fall verkratzt sein oder Risse aufweisen. Und die Brille sollte der Norm entsprechen. Das ist die DIN EN ISO 123122. Und sie sollte eine CE-Kennzeichnung haben, was bedeutet, dass sie die geltenden EU-Anforderungen erfüllt. Diese Schutzbrillen gibt es unter anderem in Geschäften für Astronomiebedarf, außerdem bei einigen Optikern und Buchhandlungen. Die Preise variieren stark und starten bei etwa 99 Cent. Alternativ kann man sich aus einem Karton und einem Stück Transparentpapier eine einfache Lochkamera basteln. Anleitungen findet man im Internet.
1: Und das waren die Nachrichten. Das Wetter in Norddeutschland, viel Sonne, ab und an ein paar Wolken, verbreitet trocken, maximal 19 Grad auf Fehmarn bis 29 Grad in Hannover-Schmünden. Morgen bleibt es sonnig und durchweg trocken, maximal 23 bis 34 Grad. Es ist 11.05 Uhr.
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1: A1 Fehmarn Richtung Lübeck, zwischen Scharbeutz und Pansdorf, 3 Kilometer stockender Verkehr. Die A1 Bremen-Osnabrück ist zwischen Dreieck Stur und Wildeshausen Nord in beiden Richtungen nach einem Unfall gesperrt. Dadurch staut es sich vor Wildeshausen Nord. A1 Osnabrück Richtung Bremen, zwischen Bremen-Brinkum und Arsten, 3 Kilometer stockender Verkehr. Kommen wir zur A2 Braunschweig Richtung Dortmund, zwischen Kreuz Hannover-Buchholz und Hannover-Bodfeld, 4 Kilometer stockend. Jetzt A7, Flensburg Richtung Hamburg, zwischen Rendsburg-Büdelsdorf und Kreuz-Rendsburg, 4 Kilometer stockender Verkehr. Nochmal A7, Hannover Richtung Flensburg, zwischen Hamburg-Waltershof und dem Elbtunnel, 3 Kilometer stockender Verkehr. A27, Bremen Richtung Walsrode, zwischen Walsrode Süd und Dreieck Walsrode, 3 Kilometer stockend. A27, Bremen Richtung Bremerhaven, zwischen Bremerhaven Süd und Geestemünde, 3 Kilometer Stau. Und zum Schluss A352 Richtung A7, zwischen Langenhagen, Kaltenweide und Dreieck Hannover Nord, 3 Kilometer stockender Verkehr. Es ist einiges los auf den Straßen, behalten Sie die Nerven. Gute Fahrt.
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5: Guten Tag. Hier ist Silke Liniewski. Schön, dass Sie da sind.

Der himmelblaue Trabant von Sonja Schmidt bei NDR Schlager. Und wir kommen zu einem neuen Geburtstag. Denkt man an Heinche, dann sieht man noch immer den kleinen Jungen von damals vor Augen. Aber aus Heinche ist schon lange Hein geworden und der feiert heute seinen 71. Geburtstag. Und wir sagen natürlich herzlichen Glückwunsch. Aufgewachsen ist er im Südosten der Niederlande. Da hatten seine Eltern eine Gastwirtschaft. Und da gab es eine Jukebox. Und das war sein großes Highlight. Da hat er immer Mama mitgesungen und zwar so gut und so laut, dass seine Mama ihn mitgenommen hat zu einem Talentwettbewerb. Und da hat er dann gesungen. Auch wieder so gut und so erfolgreich, dass er den Produzenten natürlich aufgefallen ist. So, das war dann ganz erfolgreich in Holland. Und dann war allerdings die Frage, wie promotet man einen Teenager, während die Musikwelt sich mit den Rolling Stones und den Beatles gerade neu erfindet? Und dann wurde ein Fernsehauftritt in Vico Torianis Der goldene Schuss erkämpft. 55 Sekunden Sendezeit hatte er und die haben gereicht, um Mama zu singen und dann super erfolgreich damit zu werden. Über 1 Million hat er damals diesen Titel verkauft. Rudi Carrell ist auf ihn aufmerksam geworden, da ist er dann mehrmals aufgetreten. Dann ist er natürlich auch nicht nur als Sänger unterwegs gewesen, sondern auch noch mit Peter Alexander und Roy Black beispielsweise in Hurra, die Schule brennt vor der Kamera gewesen und. Heute singt er immer noch, ist auf seinem Pferdehof aktiv und wir sagen herzlichen Glückwunsch mit seinem großen Hit von damals. Hier ist Heinche mit Mama.

NDR Schlager ist hier. Andrea Berg ist tatsächlich gerade in unserer Schlagerhitparade mit einem Titel, der wieder aufgelegt ist. Du hast mich tausendmal belogen im Rekordmix 2026. Auf Platz 9 gerade, ganz aktuell. Sie können noch abstimmen. Ein paar Minuten haben Sie noch, nämlich bis 12 Uhr. Jetzt habe ich Sie hier mit dem Titel Das kann uns keiner nehmen.

Joy Fleming mit guter Energie für uns hier bei uns bei NDR Schlager im Norden zu Hause. Wenn es noch so lockt, wenn der nächste Grillabend oder ein Sommerfest ansteht, dann möchten Sie vielleicht im Garten noch schnell die Hecke in Form bringen. Aber das ist im Moment nicht angesagt und dieser radikale Schnitt sollte aus gutem Grund erst wieder ab dem 1. Oktober passieren. Denn im Moment sollte das nicht sein zum Schutz der Jungvögel. Denn die brauchen da ein bisschen Platz. Also Hecken und Bäume sollten im Moment nicht geschnitten werden. Ich wollte Ihnen das nochmal mit auf den Weg geben. Hab das gerade gelesen. Hier gibt es eine Agentur dazu und dachte, ich schiebe Ihnen das mal rüber. Ich bin im Moment auch nämlich zu ganz vielen Grillabenden und Sommerfesten eingeladen und habe gedacht, genau, meine Freundin hat mir gerade erzählt, die übernächste Woche ihr Sommerfest macht. Ich habe die ganze Zeit im Garten gewerkelt, um alles noch schön zu machen. Und sie hat jetzt keine Hecken, die sie schneiden kann, aber genau deswegen habe ich gedacht, ja, da wird es bestimmt einige geben, bei denen das dann vorkommt. Also Hecken im Moment nicht schneiden, erst am 1. Oktober wieder. Ist ja manchmal auch ganz erleichternd, wenn man sagen kann, die Arbeit ist im Moment einfach nicht dran.

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Ich drücke Ihnen die Daumen, bin auch ein kleines bisschen neidisch, und für alle anderen, die nicht hingehen oder ein bisschen Roland Kaiser so genießen möchten, gibt's jetzt Roland Kaiser mit Joanna. Joanna.

NDR Schlager mit Rosamunde. Wir haben gestern gehört, wir sind hier der Rosamunde Pilcher Sender. Und als sowas, finde ich, kann man sich ganz gut bezeichnen lassen, wenn es um das Herz geht. Lass die Sonne in dein Herz, von Wind habe ich jetzt für Sie.

0: 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Um 12 Uhr mit Tarek Yusbaschi. Die deutschen Geheimdienste sollen mehr Befugnisse bekommen. Das Bundeskabinett hat dazu am Vormittag neue Regeln auf den Weg gebracht. Innenminister Dobrindt will damit erreichen, dass BND und Verfassungsschutz künftig aktiver als bisher gegen Bedrohungen vorgehen können. Aus Berlin Dagmar Pepping.
1: Für Innenminister Dobrindt steht fest, die deutschen Nachrichtendienste müssen zu richtigen Geheimdiensten werden, so wie in anderen Ländern. Der Bundesnachrichtendienst hat bisher vor allem Informationen gesammelt. Künftig können seine Mitarbeiter auch aktiv eingreifen, um Gefahren abzuwehren. Bei laufenden Cyberattacken beispielsweise dürfte der BND IT-Anlagen im Ausland unschädlich machen. Im Spannungs- oder Verteidigungsfall oder wenn eine besondere Gefährdungslage besteht, wäre auch Sabotage im Ausland erlaubt. Darüber hinaus erhalten der BND und der Verfassungsschutz mehr Befugnisse, um Daten zu sammeln und auszuwerten, auch durch den Einsatz von künstlicher Intelligenz. Online-Durchsuchungen, die Überwachung von Wohnraum und die Erstellung von Bewegungsprofilen werden bei der Reform ebenfalls detailliert geregelt.
0: Der deutsche Zoll soll künftig härter gegen Finanzkriminalität und Geldwäsche vorgehen können. Das Kabinett hat auch dazu einen entsprechenden Gesetzentwurf auf den Weg gebracht. Demnach müssen Verdächtige künftig nachweisen, dass sie Vermögenswerte legal erworben haben. Finanzminister Klingbeil sagte, andernfalls seien der Porsche oder die Rolex erst einmal weg. Durch die neuen Befugnisse des Zolls rechnet die Bundesregierung jährlich mit Mehreinnahmen von rund 300 Millionen Euro. Außerdem sollen die Ermittler in Zukunft künstliche Intelligenz bei der Datenanalyse nutzen, Drohnen einsetzen und die Kommunikation der Täter blockieren dürfen. Verbraucherinnen und Verbraucher in Deutschland müssen für Waren und Dienstleistungen wieder tiefer in die Tasche greifen. Wie das Statistische Bundesamt mitteilte, stieg die Inflationsrate im Juli auf 2,8%. Im Juni lag sie noch um 0,8 Punkte niedriger. Preistreiber seien nach wie vor die Kosten für Energie, die nach dem Auslaufen des Tankrabatts nochmal kräftig zugelegt hätten, hieß es. Wegen der unklaren Lage am Persischen Golf und dem anhaltenden Konflikt zwischen den USA und dem Iran erwarten die Statistiker, dass die Inflation auch in den kommenden Monaten auf hohem Niveau bleiben wird. Nach dem schweren Erdbeben in Kolumbien steigt die Zahl der Opfer. Die Behörden melden inzwischen mehr als 240 Tote. Mehrere tausend Menschen gelten als vermisst. ARD-Südamerika-Korrespondentin Christina Möbus erklärt, wie die Bergungsarbeiten verlaufen.
2: Mein persönlicher Eindruck ist, dass da eine unglaubliche Solidarität in der Bevölkerung entstanden ist. Rettungskräfte, Helfer, Angehörige, sie alle packen an, egal ob jetzt Tag oder nachts, um noch so viele Menschen wie möglich unter den Trümmern ausfindig zu machen und bergen zu können. Und dann gibt es die zwischendurch auch, die guten Nachrichten, die uns erreichen. Zum Beispiel von einer Frau in Cali, die Einsatzkräfte nach 30 Stunden unter Trümmern lebend gerettet haben. Aber die Zeit rennt. Die ersten 72 Stunden nach einem Erdbeben gelten als besonders entscheidend, um noch Überlebende zu bergen.
0: In den USA beginnt heute ein Prozess gegen Meta. Mehrere amerikanische Bundesstaaten haben gegen den Mutterkonzern von Instagram und Facebook geklagt. Aus Los Angeles, Antje Sieb.
3: Es geht um die Frage, ob Plattformen wie Facebook oder Instagram gezielt so designt wurden, dass sie abhängig machen. Die Apps würden etwa Likes, Autoplay und andere Features nutzen, um junge Menschen möglichst lange auf der Plattform zu halten. Denn dann sehen sie auch viel Werbung. Meta habe damit den Profit über die Sicherheit von Kindern gestellt, sagt unter anderem der kalifornische Generalstaatsanwalt Rob Bonta. Und eine psychische Gesundheitskrise bei Jugendlichen mitverursacht. Der Prozess soll mit der Auswahl der Jury beginnen. Ein Urteil wird erst in einigen Wochen erwartet.
0: Fast 50 Küstenfischer im Norden stellen endgültig den Betrieb ein und bekommen dafür Geld vom Bund. Das Landwirtschaftsministerium hatte ein Programm aufgelegt, um die Fangflotte in der Nordsee zu verkleinern. Die Betriebe, die jetzt entsprechende Anträge gestellt haben, sind auf Krabben sowie Plattfische wie Scholle, Seezunge und Flunder spezialisiert. Die Bestände sind überfischt, das Fangen mit Grundschleppnetzen schadet der Umwelt. Für das Ende der Fischerei zahlt der Bund hohe Entschädigungen. Jeweils 3,5 Millionen Euro stehen alleine für Krabbenfischer in Niedersachsen und Schleswig-Holstein bereit. Das waren die Nachrichten. Das Wetter in Norddeutschland. Viel Sonne, ein paar Wolken und trocken. Höchstwerte um 20 Grad an der See bis 29 Grad in Bad Bentheim. Morgen sonnig bei 23 bis 34 Grad. Am Freitag viel Sonne und trocken, 27 bis 37 Grad. Und am Sonnabend heiter, gebietsweise Schauer und Gewitter, dann bei 21 bis 33 Grad. Es ist 12.05 Uhr.
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0: Mit Stau oder stockendem Verkehr ab 3 Kilometer Länge. A1 Fehmarn Richtung Lübeck, zwischen Scharpeutz und Pansdorf 3 Kilometer stockender Verkehr. Die A1 Bremen-Osnabrück ist zwischen Dreieck Stur und Wildeshausen Nord in beiden Richtungen wegen Bergungsarbeiten gesperrt, dadurch staut es sich. A1 Osnabrück Richtung Bremen, zwischen Bremen-Brinkum und Arsten 3 Kilometer stockender Verkehr. A2 Hannover Richtung Dortmund, zwischen Hannover-Lahe und Hannover-Langenhagen 3 Kilometer stockender Verkehr vor der Baustelle. A7 Flensburg Richtung Hamburg, zwischen Rendsburg-Büdelsdorf und Kreuz Rendsburg 4 Kilometer stockender Verkehr. A7 Hamburg Richtung Hannover, zwischen Schneverdingen und Soltau Süd 3 Kilometer stockender Verkehr. A7 Hannover Richtung Kassel, zwischen Hildesheim-Dristenstedt und Derneburg-Salzgitter 3 Kilometer Stau im Baustellenbereich. A7 Hannover Richtung Flensburg, zwischen Hamburg-Waltershof und dem Elbtunnel 3 Kilometer stockender Verkehr. A27 Bremerhaven Richtung Bremen, zwischen Bremerhaven-Überseehäfen und Bremerhaven-Zentrum 3 Kilometer stockender Verkehr vor der Baustelle. A27 Bremen Richtung Bremerhaven, zwischen Bremerhaven-Süd und Bremerhaven-Geestemünde 4 Kilometer stockender Verkehr im Baustellenbereich. Und A352 Richtung A7, zwischen Langenhagen, Kaltenweide und Dreieck Hannover Nord 3 Kilometer stockender Verkehr. Da wo es geht, eine gute Fahrt.
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5: Guten Tag.
7: Mit Silke Liniewski. Einen wunderschönen Mittwoch für Sie.

Deutschland hat offenbar sein Sommertier 2026. Oft gibt es ja so Tiere, die dann irgendwie ganz berühmt werden. Und noch ist der V. Fridolin nicht so berühmt, aber er ist auf dem besten Weg dahin. In Großkrotzenburg ist er gerade unterwegs in Hessen. Und da sorgt er allerdings nicht für große Freude bei den meisten Menschen, sondern für einigen Ärger. Pfaue sind ja eigentlich Tiere, die sonst für ganz viel Freude sorgen, weil sie so schön sind und die Menschen eigentlich das Gefieder so lieben. Aber dieser Pfau, der prächtige Vogel, der ist seit mehreren Jahren schon auffällig. Aber in diesem Jahr ist er ganz besonders rabiat. Und dieses rabiate Verhalten bezieht sich vor allen Dingen auf die Autos in Großkrotzenburg. Denn zur Balzzeit ist es so, dass sich dieser Pfau spiegelt in besonders scheinenden Autos. Und das heißt, der fängt dann an, die Autos zu zerkratzen, in die Autos zu hacken und sein Spiegelbild da drin zu sehen, und darauf reagiert er, weil er denkt, das sind mögliche Artgenossen, und dann pickt er gegen diese Artgenossen, weil er ja gegen die Artgenossen vorgehen will, weil er ja der einzige männliche V da sein möchte. Also er pickt quasi nicht gegen die Autos, sondern gegen andere männliche Pfauen. Er möchte der Einzige in der Gegend sein, um bestehen zu können. So sieht's aus, und das sorgt für ordentlich Ärger in Großkrotzenburg. Das ist der Problem-Pfau Fridolin, der da gerade zum Sommertier 2026 wird.

Gitte singt vom Happy End. Und wenn Sie heute Abend nach der Sonnenfinsternis beim Happy End angekommen sind, dann ist es nach 20 Uhr. Dann dauert es noch so ein kleines bisschen, bis es wieder richtig dunkel wird. Denn vorher war es ja schon so 80-90% dunkel bei uns durch die Sonnenfinsternis, wenn sich der Mond vor die Sonne schiebt. Und die Chancen dafür sind ja ziemlich gut, weil das Wetter so wunderbar ist. Das heißt, wir werden auch wunderbarste Verhältnisse haben für die Sonnenfinsternis. Aber eben, wenn das Ganze vorbei ist, dann sollten Sie vielleicht draußen noch ein bisschen sitzen bleiben und warten, bis die Sonne tatsächlich wieder untergegangen ist, denn dann beginnt die Nacht mit den ganzen Perseiden oder Perseiden, wie auch immer man das ausspricht. Auf jeden Fall gibt es dann ganz, ganz viele Sternschnuppen. So würde ich das aussprechen. Also dann fliegen ganz, ganz viele Sterne über den Himmel und dann gibt es eine wunderschöne Nacht mit ganz, ganz vielen Sternschnuppen zu beobachten. Das ist ein richtig

tolles Himmelsspektakel, was dann zu beobachten ist. Und die ganze Nacht durchgehend anhält. Also diese Nacht lohnt sich wirklich dran zu bleiben, auch lange, lange nachdem die Sonnenfinsternis vorbei ist.

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1: Und die Infos hat jetzt Ulrike Heckmann für uns.
2: Der Drohnenvorfall am Flughafen Hannover in Langenhagen beschäftigt die Behörden weiterhin. Wegen einer Drohnensichtung war der Airport für 2 Stunden immer wieder gesperrt worden und mehrere Flüge fielen aus. Wie ernst nehmen die Behörden den Vorfall dazu? Melanie Thielkes.
3: Die Tatsache, dass der Staatsschutz die Ermittlungen übernommen hat, macht schon deutlich, dass die Behörden den Vorfall als ernsthaft einstufen. Aber sie halten sich bedeckt aus ermittlungstaktischen Gründen, wie es dann ja immer heißt. ARD-Sicherheitsexperte Holger Schmidt legt sich zumindest in einem Punkt fest.
4: Mein Eindruck ist, es ist kein Hobbypilot gewesen und die Kontinuität dieser Ereignisse der letzten Monate zeigt eben, da scheint ein größerer Plan dahinter zu stehen.
3: Der Flughafen Hannover hat dem NDR bestätigt, dass wegen des Drohnenalarms mehrere Starts verschoben werden mussten. Laut einer Sprecherin waren davon in der Nacht zu gestern 6 Ferienflüge nach Mallorca, Urgada und Rodos betroffen. Außerdem wurde eine Frachtmaschine umgeleitet. Die Polizei soll, so berichtet es der Spiegel, eine Drohne verfolgt haben, die sich immer wieder nahe dem Flughafengelände bewegte. Das Objekt konnte demnach aber nicht mit der Ortungstechnik der Bundespolizei erfasst werden. Als Quelle nennt das Magazin einen internen Polizeibericht. Darin halten die Behörden es für möglich, dass es sich nach dem jüngsten Vorfall am Flughafen in Leipzig auch in Hannover um eine hybride Aktivität handeln könnte. Also einen Vorfall, bei dem ein anderer Staat in die deutsche Infrastruktur eingreift.
2: In der Holzenstraße im Hamburger Stadtteil Altona geht das Bangen weiter. Heute sehen sich Statiker das Vorderhaus an, nachdem der hintere Teil des einsturzgefährdeten Wohnhauses gestern abgerissen wurde. Die Bewohnerinnen und Bewohner mussten das Haus vor 2 Wochen in Windeseile verlassen, dabei auch die meisten persönlichen Gegenstände zurücklassen. Zum aktuellen Stand Carsten Sekund.
5: Kann der vordere Teil des betroffenen Hauses stehen bleiben oder muss er auch abgerissen werden, wie gestern bereits der hintere Teil? Das ist hier die Gretchenfrage rund um das Haus Holstenstraße 197. Baustatiker arbeiten offenbar fieberhaft im Hintergrund an einer Antwort. Die Abrissarbeiten sind unterdessen vorerst beendet, die Bagger wurden abgezogen. Auch der Schutt bleibt vorerst liegen. Unterdessen wollen sich die ehemaligen Bewohner gegen Mittag hier vor Ort treffen, um weitere Schritte zu beraten.
2: Einige Blaualgenarten, die stellen für Mensch und Tier eine Gesundheitsgefahr dar. Und deswegen warnt im Mecklenburger Vorpommern gerade das Gesundheitsamt Rostock vor dem Baden in der Ostsee vor Warnemünde. Caroline Bayer berichtet.
6: Ein generelles Badeverbot für die Ostsee in Warnemünde gilt bisher noch nicht. Die Herausforderung ist nämlich, der Algenteppich verschiebt sich durch Wind und Strömung immer wieder. Deswegen setzt die Stadt Rostock auch auf die Eigenverantwortung der Badegäste. Experten des Instituts für Ostseeforschung raten, sobald man die eigene Hand im Wasser nicht mehr sehen könne, sollte man nicht baden gehen. Wer aktuell ins Wasser geht, sollte aufpassen, kein Ostseewasser zu schlucken. Die Bakterien können zu Magen-Darm-Beschwerden und in hohen Mengen auch zu Leberschäden führen.
2: Viele Mütter stillen inzwischen auch in der Öffentlichkeit, aber der Hebammenverband in Schleswig-Holstein beobachtet, dass die gesellschaftliche Akzeptanz dafür offenbar zurückgeht und er zeichnet deshalb jetzt stillfreundliche Orte im Land aus. Das können Cafés sein, Praxen, Geschäfte, auch mal Bankräume. Anja Handrich vom Hebammenverband Schleswig-Holstein dazu.
7: Dass viele Frauen vorzeitig abstillen, auf die Flaschennahrung wechseln, weil sie das Gefühl haben, sie können in der Öffentlichkeit nicht stillen, sie haben dort keinen Platz, keinen Raum und werden eben auch beschämt. Also wir als Hebammenverband Schleswig-Holstein haben uns zum Ziel gesetzt, die Akzeptanz für das Stillen in der Öffentlichkeit zu fördern, damit eben auch junge Mütter, junge Eltern auch Teil der Gesellschaft bleiben können und sein können.
2: Anja Handrich vom Hebammenverband Schleswig-Holstein. Kiel und Lübeck haben darauf reagiert und auf ihren Internetseiten bereits stillfreundliche Orte aufgeführt.

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1: Das gibt es heute von Anni Heger.
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1: Um 13 Uhr mit Tarek Yusbashi. Das Bundeskabinett hat einen Gesetzentwurf zur Reform der Nachrichtendienste verabschiedet. Darin werden die Befugnisse von BND und Verfassungsschutz deutlich ausgeweitet. Aus Berlin, Evi Seibert.
2: Der Auslandsgeheimdienst BND darf künftig selbst aktiv werden. Bisher konnte er nur Informationen sammeln. Nun kann er zum Beispiel selbst in laufende Aktionen von ausländischen Saboteuren eingreifen. Er darf Cyber-Gegenangriffe starten und gezielt technische Systeme manipulieren. Auch der Verfassungsschutz bekommt im Inland mehr Zugriff. Er darf zum Beispiel einfacher Computer und Smartphones abhören und infiltrieren. Und er darf Online-Durchsuchungen starten. Kontrolliert werden sollen die Dienste von einer Behörde, die aus Richterinnen und Richtern besteht, dem sogenannten Unabhängigen Kontrollrat. Kritik gibt es aus der Opposition. Sie bemängelt, dass diese Kontrolle der Dienste nicht ausreichend ist und dass der Verfassungsschutz künftig zu stark in die Persönlichkeitsrechte einzelner Bürgerinnen und Bürger eingreifen könnte.
1: Die Bundesregierung will Jugendliche besser vor den Gefahren von Alkohol schützen. Das Kabinett hat beschlossen, das sogenannte begleitete Trinken für 14- und 15-Jährige zu verbieten. Damit dürfen sie in Zukunft auch unter der Aufsicht von Erwachsenen nicht mehr Wein, Bier oder Sekt trinken. Als nächstes berät der Bundestag darüber. Grundsätzlich gilt schon jetzt eine Altersgrenze von 16 Jahren für den öffentlichen Konsum oder Kauf von Alkohol. Wenn Jugendliche von einem Sorgeberechtigten begleitet werden, gibt es bislang aber noch eine Ausnahme. Stärkere alkoholische Getränke wie Schnaps dürfen ohnehin nur von Erwachsenen konsumiert werden. Bundesverkehrsminister Bilger hat sich dafür ausgesprochen, Flüsse auszubauen. Hintergrund sind die Probleme der Binnenschifffahrt wegen extremen Niedrigwassers durch anhaltende Trockenheit. Aus der NDR-Nachrichtenredaktion Janine Artist.
3: Bilger sagte dem Redaktionsnetzwerk Deutschland, man brauche einen Ausbau der Wasserstraße, um langfristig für mehr Zuverlässigkeit zu sorgen. Der CDU-Politiker will nach eigenen Angaben auch mit Umweltverbänden darüber sprechen, die solche Maßnahmen kritisch sehen. Heute beriet Bilger per Videokonferenz mit seinen Kolleginnen und Kollegen in den Bundesländern über die angespannte Lage in der Binnenschifffahrt. Er erwartet, dass das Problem den ganzen August über anhalten wird. Da wegen der niedrigen Pegelstände weniger Güter per Schiff transportiert werden können, haben viele Länder schon das Sonntagsfahrverbot für Lkw ausgesetzt.
1: Am Wochenende droht in Lübeck ein Verkehrschaos. Weil ein Stellwerk erneuert wird, ist der Hauptbahnhof von Freitagabend bis Montag früh komplett gesperrt. Das heißt, es fahren weder Züge von Eriks noch von der Deutschen Bahn. Ersatzbusse fahren unter anderem nach Kiel, Lüneburg und Travemünde. Es wird mit erheblichen Problemen gerechnet. Die Sperrung fällt auf das letzte Ferienwochenende in Schleswig-Holstein. Parallel werden Tausende zum Christopher Street Day und Lübeck Pride erwartet. Fahrgäste sollten sich vor Reisestart informieren und mehr Zeit einplanen. In Deutschland ist heute Abend eine partielle Sonnenfinsternis zu sehen. Im Norden wird die Sonne zu etwa 85% vom Mond bedeckt sein. Eine totale Finsternis gibt es zum Beispiel in Nordspanien und auf Mallorca. Dort wird heute Abend geforscht, wie Tiere darauf reagieren, dass es so schnell dunkel und wieder hell wird. Ulrike Brandt berichtet aus der ARD-Wissenschaftsredaktion.
4: Im Mittelpunkt stehen Vögel und Fledermäuse und wie sich ihre Gesänge, Rufe oder andere Laute verändern. Allein auf den Inseln Mallorca, Menorca und Ibiza wurden rund 40 Aufnahmegeräte aufgebaut. Die sollen die Geräusche vor, während und nach der Sonnenfinsternis aufzeichnen. Spannend ist dann ja zum Beispiel auch die Frage, ob die Tiere auf die Rückkehr des Lichts wie auf einen neuen Sonnenaufgang reagieren. Und ja, diese Ergebnisse aus Spanien, die sollen übrigens dazu genutzt werden, zu verstehen, wie wichtig natürliche Dunkelheit für die Natur ist. Das hat den Hintergrund, dass gerade jetzt in unserer Welt gibt es ja immer mehr künstliches Licht durch uns Menschen. Und das ist ja auch nachts immer stärker verbreitet. Und auch da sollen die Auswirkungen eben mit untersucht werden.
1: Im Norden beginnt die partielle Sonnenfinsternis um kurz nach 19 Uhr. Ohne eine spezielle Brille darf nicht in die Sonne geschaut werden. Es drohen schwere Augenschäden. Die Sonnenfinsternis im Norden gibt es aber im Livestream zu sehen ab 19 Uhr auf ndr.de. Das waren die Nachrichten. Das Wetter in Norddeutschland. Viel Sonne, ein paar Wolken und trocken bei Höchstwerten um 20 Grad an der See bis 29 Grad in Bad Bentheim. Morgen sonnig bei 23 bis 34 Grad. Am Freitag viel Sonne und auch trocken, die Temperaturen 27 bis 37 Grad und auch am Sonnabend heiter, gebietsweise kann es aber Schauer und Gewitter geben, dann bei Temperaturen von 21 bis 33 Grad. Es ist 13.05 Uhr.
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1: Mit Stau oder stockendem Verkehr ab 3 Kilometer. A1 Lübeck Richtung Hamburg zwischen Hamburg-Billstedt und Norderelbbrücke 4 Kilometer. Die A1 Bremen-Osnabrück ist zwischen Dreieck Stur und Wildeshausen Nord in beiden Richtungen wegen Bergungsarbeiten gesperrt, dadurch staut es sich. A7 Flensburg Richtung Hamburg zwischen Rendsburg-Büdelsdorf und Kreuz Rendsburg 4 Kilometer stockender Verkehr. A7 Hamburg Richtung Hannover zwischen Schneverdingen und Soltau Süd 5 Kilometer Stau. A7 Hannover Richtung Kassel, zwischen Hildesheim-Dristenstedt und Derneburg-Salzgitter 3 Kilometer Stau im Baustellenbereich. A7 Hannover Richtung Flensburg, zwischen Hamburg-Waltershof und dem Elbtunnel 3 Kilometer stockender Verkehr. A27 Bremerhaven Richtung Bremen, zwischen Bremerhaven-Überseehäfen und Zentrum 3 Kilometer stockender Verkehr vor der Baustelle. A27 Bremen Richtung Bremerhaven zwischen Bremerhaven Süd und Geestemünde 4 Kilometer stockender Verkehr im Baustellenbereich. A29 Wilhelmshaven Richtung Oldenburg zwischen Wilhelmshavener Kreuz und Sande 4 Kilometer Stau im Baustellenbereich. A352 Richtung A7 zwischen Langenhagen-Kaltenweide und Dreieck Hannover Nord 3 Kilometer stockender Verkehr vor der Baustelle. Und die A29 Wilhelmshaven Richtung Oldenburg ist zwischen Sande und Zetel wegen Reinigungsarbeiten bis 15 Uhr gesperrt. Die Umleitung führt über die U8. Viel Geduld und eine gute Fahrt.
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5: Guten Tag. Mit Christian Hake. Es ist Mittwoch und jetzt geht's los mit Dorte. Schön, dass Sie mit dabei sind.

Und so wird aus dem Klassiker Only You nur dein Clown. Hier ist NDR Schlager im Norden zu Hause. 14 Minuten nach 1 haben wir es am Mittwochmittag. Ich hoffe, Essen war schon gut. Haben es sich schmecken lassen. Wenn es gleich erst kommt, dann guten Appetit. Wir bringen den passenden Soundtrack natürlich dazu. Manuela entführt uns gleich nach draußen. Stichwort Schwimmen lernt man im See. Und da erklärt sie, was man noch alles so lernen kann. Gibt's direkt nach Tony Christie. Schönen Mittwoch.

0: Ja, Mondenschein, ein sehr, sehr gutes Stichwort heute am Tag der Sonnenfinsternis. Hier ist NDR Schlager im Norden zu Haus. Heute, so gegen 19 Uhr geht's ja los mit der Sonnenfinsternis, der partiellen Sonnenfinsternis. Und dann so gegen 10 nach 8 hat sich der Mond so weit vor die Sonne geschoben, dass wir dann nur noch eine schmale Sichel von der Sonne sehen werden. Mein Kollege Florian Kneifel hat sich mal mit dem Thema eingehender beschäftigt. Worauf müssen wir heute Abend ganz besonders achten?
1: Ja, ganz, ganz wichtig, ich muss meine Augen schützen. Denn auch wenn die Sonne nur noch eine schmale Sichel ist, kann sie unsere Augen übel und für immer verbrennen, wenn wir ohne Schutzbrille hochgucken, sagen Experten. Und ich rede hier nicht von der Top Gun Gedächtnissonnenbrille oder der Schweißerbrille aus der Garage. Es muss eine zertifizierte Sonnenfinsternisbrille sein. Die kostet wenig und es gibt sie zum Beispiel beim Optiker. Also unbedingt dran denken und bloß nicht mit dem Fernglas oder der Kamera auf die Sonne gucken. Die bündeln die Strahlen nur zusätzlich und machen es sogar noch schlimmer.
0: Okay, wir müssen natürlich auch in Richtung Westen gucken, damit wir das heute Abend sehen. Am besten an einem unverbauten Ort, um das Naturschauspiel genießen zu können. Jetzt wollen ja viele sicherlich auch ein paar tolle Fotos machen. Gibt es da auch ein bisschen was zu beachten?
1: Ja, und zwar gilt für die Handykamera dasselbe wie für unsere Augen. Man sollte nicht einfach so auf die Sonne zoomen. Da könnte die empfindliche Kamera tatsächlich Schaden nehmen. Einfach eine zweite Sonnenfinsternisbrille nehmen und die vor die Kamera halten und dann das Foto machen. Und das sollte ich auch ruhig tun, denn die nächste vergleichbare Sonnenfinsternis, die dann sogar die komplette Sonne verdecken wird, die gibt es erst wieder am 3. September 2081. Oh, ja, da habe ich Skatabend, also gucke ich auf jeden Fall heute.
0: Es ist eine ganze Weile hin. Vielen Dank für die Informationen. Also Brille ist wichtig heute Abend, Schutzbrille. Und Ihnen ganz viel Spaß beim Sonnenfinsternis gucken.

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2: 12. August. Wir sind heute im abgelegenen Norden Kanadas gelandet, im kleinen Dorf Dawson City. Hier wohnt seit vielen Jahren George Carmack mit seiner Familie. Er verdient sein Geld vor allem mit der Jagd. Nach einer guten Mahlzeit am Lagerfeuer wäscht er heute vor 130 Jahren in dem kleinen Fluss Rabbit Creek seine Pfanne aus, nicht weit von der Mündung in den Klondike River. Das Wasser ist klar und rein. Aber was ist denn das? Da liegt doch was im Wasser. Was ist denn das? Ein gelber Klumpen? Ein Stein? Nein, nein, nein. Das ist ein Goldnugget. Nicht besonders groß, aber immerhin. Und da ist noch einer. Und noch einer. Diese Nachricht vom Gold im Fluss verbreitet sich zunächst langsam, denn das Gebiet ist schwer erreichbar. Aber als der Goldfund bekannt wird, strömen 100.000 Menschen in die kanadische Wildnis, um ihr Goldfieber zu stillen. Der Klondike-Goldrausch. Bald ist das Dorf Dawson City eine Stadt mit 30.000 Einwohnern. Der Rest ist Geschichte.

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0: Machen Sie sich keine Sorgen. The sun ain't gonna shine anymore. Sie wird schon wieder scheinen. Sie scheint übrigens die ganze Zeit durch, auch wenn sich der Mond heute mal ganz kurz davor schiebt. Heute Abend kurz nach 7 geht's langsam los mit der partiellen Sonnenfinsternis. Und dann gegen kurz nach 8 sollte dann nur noch eine Sichel der Sonne zu sehen sein. Also Walker Brothers, the sun ain't gonna shine anymore. Ist nicht so ganz richtig. Es wird passieren. Wir machen uns auf die Suche nach dem Mörder hier bei NDR Schlager im Norden zu Hause. Ich hab da so eine Vermutung.
1: 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Sir Henry liest Financial Times. 12-mal schlägt gespenstisch die Turmuhr. Der Butler hat Ausgang bis 1. Da schleicht sich im flackernden Lampenschein fast lautlos ein Schatten zur Türe herein und stürzt auf Sir Henry.

May Gray ist schon seit 2 Stunden ein Fahrstuhl andauernd blockiert. Inspektor Dupont ist verschwunden, der Fahrstuhl wird grad repariert. Da öffnet sich lautlos die Tür zum Schacht, es ertönt eine Stimme, die hämisch lacht. Inspektor Dupont traf im Fahrstuhl einen Schuss, der Amtsarzt stellt sachlich fest, Exitus.

Am Hafendamm Süd wurde neulich ein Hilfsleuchtturmswart umgebracht. Inspektor Van Dijk, stets voreilig, hat drei Täter schon im Verdacht. Die Wirtin zur Schleuse, denn die schielt und die hinkt. Der Käpt'n, der schiffsbrüchig im Rum ertrinkt. Der Lotse, der vorgibt, Napoleon zu sein.

die steinreiche Erbin zu Münster ist wohnhaft im 15. Stock. Dort schläft sie bei offenem Fenster, Big Ben schlägt gerade Tourglock. Ganz leis bläht der Wind die Gardinen auf die Erbin zeigt mattschwarz ein stählerner Lauf und ein gellender Schrei zerreißt jäh die Luft.

In seinem Gewächshaus im Garten steht in grüner Schürze ein Mann. Der Gärtner rührt mehrere Arten von Gift gegen Blattläuse an. Der Gärtner singt, pfeift und lacht, verschmitzt seine Heckenschere, die funkelt und blitzt, sind sie spannend.

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1: Um 14 Uhr mit Tarek Yusbashi. Verfassungsschutz und Bundesnachrichtendienst sollen deutlich mehr Befugnisse erhalten. Das Bundeskabinett hat einen entsprechenden Gesetzentwurf von Innenminister Dobrindt beschlossen. Demnach sollen die Geheimdienste künftig nicht mehr nur Informationen sammeln, sondern in klar begrenzten Fällen selbst eingreifen dürfen. Dobrindt sprach von einer Revolution der deutschen Sicherheitsarchitektur.
2: Gerade in einer Zeit, wo wir hohe Bedrohungslagen auch durch Maßnahmen haben, die im Bereich von Angriffen mit Explosionsstoffen zu sehen sind, ist es zwingend notwendig, dass auch die Dienste in der Lage sind, diese Explosionsstoffe rechtzeitig zu entschärfen, auszutauschen, auch zu manipulieren, ohne dabei die Operation zu gefährden und weiter in der Lage zu sein, aufzudecken, Hintermänner zu erkennen.
1: Bundesinnenminister Dobrindt. Das Bundeskabinett hat außerdem eine BAföG-Erhöhung für Studenten und Schüler beschlossen. Sie kommt allerdings nicht wie geplant zum kommenden Wintersemester, sondern erst zum Sommersemester 2027. Aus Berlin Isabel Karras.
3: Das Kabinett reagiert mit der Reform auf die gestiegenen Lebens- und Wohnkosten. So sollen BAföG-Empfängerinnen und Empfänger, die nicht mehr bei ihren Eltern wohnen, künftig mehr Geld für die Miete bekommen. Die Wohnkostenpauschale soll von 380 auf 440 Euro im Monat steigen. Auch beim eigentlichen BAföG-Satz ist eine Erhöhung geplant. Bis zum Sommersemester 2029 soll der sogenannte Grundbedarf schrittweise steigen. Zunächst leicht auf 503 Euro, dann auf 563. Auch Schülerinnen und Schüler mit BAföG sollen mehr Geld bekommen. Jetzt müssen noch Bundestag und Bundesrat über den Gesetzentwurf entscheiden.
1: Angesichts der Probleme in der Binnenschifffahrt bietet die Deutsche Bahn ihre Unterstützung an. Die Tochter DB Cargo könne kurzfristig rund 400 Güterwagen zusätzlich mobilisieren, sagte Vorstandschef Osburg. Damit könne man in einem ersten Schritt bis zu 100 Binnenschiffe ersetzen, längerfristig auch die doppelte Menge. Wegen der anhaltenden Trockenheit sind die Pegelstände der Wasserstraßen in Deutschland zu niedrig. Binnenschiffe können gar nicht oder nur mit einem Bruchteil der normalen Ladung fahren. Zahlreiche Bundesländer haben deswegen bereits das Lkw-Fahrverbot an Sonn- und Feiertagen befristet ausgesetzt, um Gütertransporte vom Wasser auf die Straße zu verlagern. Umweltminister Schneider strebt beim Klimaschutz mehr Kompetenzen für den Bund an. Wie zuletzt von Verbänden und mehreren Parteien gefordert, hält der SPD-Politiker eine Grundgesetzänderung für notwendig. Aus Berlin Gabor Hallers.
4: Im Moment seien ihm in vielen Punkten die Hände gebunden. Er könne Klimaschutz oder Klimaanpassung nur sehr schwer möglich machen. Er werde im zweiten Halbjahr einen Vorschlag machen und hoffe auf eine Zweidrittelmehrheit. Carsten Schneider sagte, Deutschland leide besonders unter dem Klimawandel. Jeder spüre das durch die Hitze, die Wasserstände der Flüsse und das Grundwasser. In einer heißeren Zeit koste jeder Tag fast eine halbe Milliarde Euro. Schneider sprach die Binnenschifffahrt an. Eine reine Vertiefung von Flüssen könne keine Lösung sein. Er forderte den Umbau zu natürlichen Flüssen weg von Kanälen.
1: Auf der italienischen Mittelmeerinsel Sizilien ist die Situation rund um den Vulkan Ätna weiter angespannt. Der Flughafen in Catania bleibt mindestens noch bis heute Abend gesperrt. Davon betroffen sind tausende Urlauber. Der Ätna ist Europas aktivster Vulkan. Er stößt seit einer Woche große Mengen Asche und glühende Gesteinsbrocken aus. Zuletzt bildeten sich auch mehrere Lavaströme, die aus dem Vulkan herausfließen. Heute Abend gibt es auch bei uns im Norden ein seltenes Naturphänomen am Himmel zu sehen. Dann wird die Sonne von Deutschland aus gesehen bis zu 90% vom Mond bedeckt sein. Einzelheiten von Uwe Gradwohl aus der ARD-Wissenschaftsredaktion.
5: In Deutschland wird die Sonne ja zum großen Teil verdeckt, aber eben nicht ganz verdeckt. Wenn man diese angeknabberte, teilverfinsterte Sonne sehen will, dann geht das nur mit einer Sonnenfinsternisbrille. Das ist eine Brille, die hat Folien statt Gläser. Das sind diese Folien, die nur einen Bruchteil der Sonnenstrahlung durchlassen. Für die Augen ist das dann in Ordnung. Man braucht einen freien Blick Richtung Nordwesten. Dann hat man auch die Möglichkeit, diese angeknabberte Sonne in maximaler Bedeckung zu sehen.
1: Ausführliche Informationen zur Sonnenfinsternis hier bei uns im Norden finden Sie online auf ndr.de. Dort sehen Sie die Sonnenfinsternis ab 19 Uhr auch im Livestream. Das waren die Nachrichten. Das Wetter in Norddeutschland. Viel Sonne, ein paar Wolken und trocken bei Höchstwerten um 20 Grad an der See bis 29 Grad in Bad Bentheim. Morgen sonnig bei 23 bis 34 Grad. Am Freitag viel Sonne und trocken, 27 bis 37 Grad. und am Sonnabend heiter, gebietsweise Schauer und Gewitter, dann bei 21 bis 33 Grad. Es ist 14.05 Uhr.
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1: Mit Stau oder stockendem Verkehr ab 3 Kilometer Länge. Die A1 Bremen-Osnabrück ist zwischen Dreieck Stur und Wildeshausen Nord in beiden Richtungen wegen Bergungsarbeiten gesperrt. Dadurch staut es sich. A7 Flensburg Richtung Hamburg zwischen Rendsburg-Büdelsdorf und Kreuz Rendsburg 4 Kilometer stockender Verkehr. A7 Hamburg Richtung Hannover zwischen Schneverdingen und Soltau Süd 8 Kilometer Stau. A7 Hannover Richtung Kassel zwischen Hildesheim-Dristenstedt und Sterneburg-Salzgitter 3 Kilometer Stau im Baustellenbereich. A7 Hannover Richtung Flensburg zwischen Hamburg-Waltershof und dem Elbtunnel 3 Kilometer stockender Verkehr. A27 Bremerhaven Richtung Bremen zwischen Bremerhaven-Überseehäfen und Zentrum 3 Kilometer stockender Verkehr vor der Baustelle. A27 Bremen Richtung Bremerhaven zwischen Bremerhaven Süd und Geestemünde 4 Kilometer stockender Verkehr im Baustellenbereich. Die A29 Wilhelmshaven Richtung Oldenburg ist zwischen Sande und Zetel wegen Reinigungsarbeiten bis 15 Uhr gesperrt, dadurch 4 Kilometer Stau. Die Umleitung führt über die U8. A39 Salzgitter-Braunschweig zwischen Salzgitter-Lebenstedt-Süd und Salzgitter-Lebenstedt-Nord behindert Rauch die Sicht. Und A352 Richtung A7 zwischen Langenhagen-Kaltenweide und Dreieck Hannover-Nord 3 Kilometer stockender Verkehr vor der Baustelle. Allen unterwegs eine gute Fahrt.
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6: Mit Christian Hake gleich, mit Ihren Wünschen, mit Ihren Grüßen. Und jetzt Andreas Martin und Mireille Mathieu. Ganz Paris ist ein Theater.

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1: 08000 40 40 30 ist ja die bekannte Telefonnummer oder Sie schreiben uns übers Internet ndr.de/schlagerwunsch. Da gibt's ein Formular, das füllen Sie aus und dann kommt Ihr Wunsch auch bei uns an. So wie bei Heinz Armbruster, der kommt aus Hamburg und er schreibt: Heinz Erhardt war in meinen Augen der Beste. Sehr oft höre ich bei Ihnen das Lied vom alten Lord, er hat aber viele andere schöne Lieder gebracht. Okay, da spielen wir doch sehr gerne eins für Heinz Armbruster aus Hamburg. Linkes Auge blau, rechtes Auge blau. Hier ist Heinz Erhardt.

0: Rechtes Auge blau.
1: Na, das sieht vielleicht aus.
0: Rechtes Auge blau.
1: Also mit anderen Worten, beide Augen blau.
0: Und das alles wegen einer einzigen Frau.
1: Bedenken Sie, wegen einer Frau bloß. Hm? Und das war so, erst ein Blick von mir, so ein ganz kleiner, so um die Ecke.
0: Dann ein Blick von ihr.
1: Ja, aber was für einer.
0: Folge an der Theke, je ein kleines Bier.
1: Och, was heißt eins, zwei, drei.

0: lustig, oder? Linkes Auge blau. Heinz Erhardt hier bei NDR Schlager im Norden zu Haus. Hier kommt der nächste Wunsch und der hat uns übers Telefon erreicht, 08000 40 40 30.
1: Hallo, liebes NDR Schlager-Team. Hier spricht Bernd Jahns aus Badendorf. Beim Stöbern in alten Aufnahmen und Kassetten ist mir ein Titel von Leda Valaitis untergekommen. Alles ist schöner zu zweit. Wahrscheinlich einer ihrer letzten Aufnahmen, bevor sie in Schlagerrente gegangen ist.

Lena Waleitis. So heißt der Titel. Alles ist schöner zu zweit. Gewünscht von Bernd Jahns. Das waren die Wünsche für heute Nachmittag. Morgen gibt's mehr, ist versprochen. Und Sie können weiter wünschen über die 08000 40 40 30 oder aber schreiben Sie uns übers Internet ndr.de/schlagerwunsch. Hier ist Wolle mit einem kleinen Stück Papier und einer umso größeren Urlaubssünde, wenn ich es mal so sagen darf.

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1: Du, Gerd, letztens stöhnte eine Frau über ihren Mann und nannte ihn Drögen Peter. Dabei heißt er Karl-Heinz.
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1: Ein was?
2: Ein Nuddelpeter ist nicht die Gauste. 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
1: Die weiß-blaue Flagge?
2: Mensch, Käthe.
1: Und dann gibt es ja das Kartenspiel, schwarzer Peter.
2: Stimmt.
1: Ganz wichtig, der miese Peter.
2: Auch wo?
1: Und soll ich dir was verraten?
2: Nee.
1: Ich kenne einen persönlich.
3: Alles hier vor.

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1: Yes, NDR Schlager im Norden zu Haus. Und jetzt kommt der deutschlandweit beste Sänger und Entertainer. Schade, dass mir niemand das Wasser reichen kann, es langweilt mich allmählich. Zitat Ende, sagt Nino D'Angelo über sich selber in einem Post in den sozialen Medien. Ich hoffe, er meint es nicht ganz ernst. Ich hoffe, es ist mit zum Augenzwinkern gemeint. Hier ist er auf jeden Fall. Sehr guter Sänger auf jeden Fall, das glaube ich, ist unbeschrieben. Hier ist Nino D'Angelo. Selbst ein Kind

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1: Um 15 Uhr mit Sönke Peters. Die Bundesregierung hat die sogenannte Frühstartrente beschlossen. Vorgesehen ist, dass der Staat sich künftig an Aktiendepots für die Altersvorsorge von Kindern beteiligt, mit monatlich 10 Euro zwischen dem 6. und 18. Geburtstag. Aus Berlin, Frank Eichmann.
2: Die 10 Euro pro Monat gehen nicht direkt an die 6- bis 18-Jährigen, sondern sie werden zunächst steuerfrei in einem sogenannten Altersvorsorgedepot angelegt. Zu den jährlich 120 Euro vom Staat können Eltern oder Großeltern weitere knapp 7.000 Euro überweisen. Kümmern Eltern sich nicht um die Frühstartrente für ihre Kinder, legt der Staat dennoch Geld für sie an. Dieses Geld können entweder die Eltern oder später die dann volljährigen Kinder auf ihr Altersvorsorgekonto übertragen. Ziel der Frühstartrente, neben einer besseren Altersversorgung, sie soll bereits Kinder und Jugendliche mit den Chancen des Kapitalmarkts vertraut machen. Das sorgte für Oppositionskritik. Altersarmut werde nicht bekämpft, beklagte die Linke, und das Geld an immer wieder krisengeplagten Aktienmärkten verspekuliert.
1: Weiteres Thema im Kabinett waren die Geheimdienste und ihre Befugnisse. Die Bundesregierung hat eine Reform auf den Weg gebracht, durch die Bundesnachrichtendienst und Verfassungsschutz mehr Möglichkeiten bekommen sollen. Wie die Pläne aussehen, berichtet Hauptstadtkorrespondent Markus Sambale.
3: Also bislang ist es ja so, dass der Bundesnachrichtendienst im Ausland und das Bundesamt für Verfassungsschutz im Inland vor allen Dingen Informationen sammelt, Menschen überwachen kann, diese Daten dann auswerten kann. Und das Neue sind die sogenannten operativen Fähigkeiten. Das heißt, dass beide Nachrichtendienste dann viel aktiver werden können, zum Beispiel mit Cyberangriffen, dass man im Extremfall auch Sabotage anwenden kann und dass auch der Verfassungsschutz zum Beispiel in bestimmten Fällen Wohnungen betreten darf, um dann da abhörig einzurichten, und zwar in häufigeren Fällen als bislang.
1: In Deutschland haben offenbar immer mehr Kinder und Jugendliche eine ärztlich festgestellte Bewegungsstörung. Die Krankenkasse KKH hat entsprechende Zahlen vorgelegt. Demnach hatten 2024 mehr als 3% der schulpflichtigen Heranwachsenden eine diagnostizierte Bewegungsstörung. Im Vergleich zu vor 10 Jahren bedeutet das einen Anstieg um knapp ein Drittel. Ein Grund ist laut Krankenkasse das stundenlange passive Konsumieren von Medien, aber auch der durchgetaktete Alltag vieler Schulkinder und die hohe Verkehrsdichte in Wohngebieten ließen oft zu wenig Zeit und Raum für freies Bewegungsspiel. Als Anzeichen für Bewegungsstörungen nennt die KKH unter anderem einen wankenden Gang, vielfaches Stolpern oder ungeschicktes Greifen nach einem Ball, wenn dies über einen längeren Zeitraum erfolgt. Der Marineschiffbauer TKMS hat in den vergangenen Monaten seinen Umsatz und den Auftragsbestand stark gesteigert. Das Unternehmen hat derzeit so viele Bestellungen für U-Boote und Fregatten wie noch nie in der Firmengeschichte. Aus Hamburg, Dietrich Lehmann.
4: Für 20 Milliarden Euro hat TKMS aktuell Bestellungen in den Büchern. Hauptkunde ist die deutsche Marine. Aber auch aus dem arabischen Raum gibt es angesichts des Irankriegs inzwischen verstärkt Anfragen, sagt Vorstandschef Oliver Burkhardt. Gleichzeitig wächst die Zahl der Beschäftigten. Inzwischen sind es über 10.000, so Burkhardt. Auf jede offene Stelle bewerben sich derzeit rund 30 Menschen. Viele von ihnen haben früher in der Automobilbranche gearbeitet.
1: Heute Abend gibt es am Himmel im Norden eine partielle Sonnenfinsternis zu sehen. Dabei schiebt sich der Mond genau zwischen Erde und Sonne. Aus der Nachrichtenredaktion Janina Böhm.
5: Je nachdem, von wo man die Sonnenfinsternis aus beobachten will, gibt es unterschiedlich viel zu sehen. Wer beispielsweise in Freiburg ist, bekommt am meisten von dem Spektakel mit. Da wird die Sonne ungefähr zu 90% verdeckt. Im Norden und Nordosten Deutschlands wird es dann etwas weniger. An der Ostsee zum Beispiel aber immer noch ca. 83%. Um kurz nach 19 Uhr geht's los. Auch das ist vom jeweiligen Standort abhängig. Wer die Sonnenfinsternis verfolgen will, sucht sich am besten einen erhöhten Platz, weil die Sonne schon recht tief steht. Und ganz wichtig, Schutzbrille nicht vergessen. Sonst kann es zu dauerhaften Augenschäden kommen.
1: Ausführliche Informationen zur Sonnenfinsternis hier bei uns im Norden finden Sie online auf ndr.de. Dort sehen Sie die Sonnenfinsternis ab 19 Uhr auch im Livestream. Das waren die Nachrichten. Das Wetter in Norddeutschland, viel Sonne, ein paar Wolken und trocken, Höchstwerte um 20 Grad an der See bis 29 Grad in Bad Bentheim. Nachts bleibt es trocken bei Tiefstwerten von 15 bis 8 Grad. Morgen sonnig bei 23 bis 34 Grad. Und auch am Freitag viel Sonne und trocken, 27 bis 37 Grad. Es ist 15.05 Uhr.
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1: Stau oder stockender Verkehr ab 3 Kilometer. Die A1 Bremen-Osnabrück ist zwischen Dreieck Stur und Wildeshausen Nord in beiden Richtungen wegen Bergungsarbeiten gesperrt, dadurch Stau. A7 Hamburg Richtung Hannover zwischen Dreieck Hamburg Nordwest und dem Elbtunnel 5 Kilometer stockend und im weiteren Verlauf Richtung Hannover zwischen Schneverdingen und Soltau Süd 4 Kilometer. A7 Hannover Richtung Kassel zwischen Hildesheim-Drispenstedt und Derneburg-Salzgitter 3 Kilometer. A7 Hamburg Richtung Flensburg zwischen Waltershof und dem Elbtunnel 3 Kilometer. A27 Bremen Richtung Bremerhaven zwischen Bremerhaven Süd und Geestemünde 4 Kilometer stockend, Baustelle. A28 Bremen Richtung Oldenburg zwischen Dreieck Stur und Dämenhorst-Adelheide 3 Kilometer stockend. A29 Wilhelmshaven Richtung Oldenburg zwischen Wilhelmshavener Kreuz und Sande 4 Kilometer Stau vor einer Baustelle. Die A29 Wilhelmshaven Richtung Oldenburg ist zudem zwischen Sande und Zetel wegen Reinigungsarbeiten gesperrt. Es gibt eine Umleitung, die führt über die U8. A39 Salzgitter-Braunschweig zwischen Salzgitter-Lebenstedt Süd und Salzgitter-Lebenstedt Nord behindert Rauch die Sicht. Und A352 Richtung A7 zwischen Langenhagen-Kaltenweide und Dreieck Hannover Nord 3 Kilometer stocken vor der Baustelle. Allen unterwegs wünschen wir eine gute Fahrt.
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7: Mit Christian Hake und Volker Lechtenbrink, der geht jetzt mit gutem Beispiel voran. Denn er zeigt uns allen, wie das geht mit diesem
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0: 15:30 Uhr.
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0: Um 3:30 Uhr mit Julia Mayer.
2: In Hamburg könnte der Abriss des baufälligen Hauses an der Holstenstraße im Stadtteil Altona ein juristisches Nachspiel haben. Die Polizei prüft den Eingang eines Hinweises in ihrem Online-Portal. Das bestätigt eine Sprecherin auf Nachfrage des NDR. Jan Streller-Pohl berichtet.
3: Bei dem Hinweis geht es um mögliche baurechtliche Verstöße durch den Eigentümer des Hauses. Eingegangen ist er nach Angaben der Hamburger Polizei bereits in der vergangenen Woche. Der Hinweis in dem Portal soll aus dem Umfeld der Mieterinnen und Mieter gekommen sein, heißt es. Wie es heute hier an der Holstenstraße weitergeht, das bleibt weiter unklar. Nach Angaben des zuständigen Bezirksamtes Altona sind die Abrissarbeiten am hinteren Bauteil abgeschlossen. In einem nächsten Schritt solle ab heute die Statik des Vorderhauses erstellt und überprüft werden, heißt es auf Nachfrage des NDR. Bis zum Abschluss der Prüfung bleiben die Gebäude Holstenstraße 195, 197 gesperrt und dürfen nicht betreten werden. Hier vor Ort gibt es heute praktisch keinen Andrang mehr von Schaulustigen oder von Betroffenen. Nur die Staus sind etwas länger, weil die Straße vor dem Haus wegen der Arbeiten auf eine Fahrspur verengt wurde.
2: Hat Mecklenburg-Vorpommerns Umweltminister Backhaus im Frühjahr den Rettungsversuchen für den Buckelwald zugestimmt, um vor der Landtagswahl mehr Medienpräsenz zu bekommen und um sich als großer Retter zu inszenieren? Diese Fragen, die stehen zumindest im Raum, weil es zwei Mails gibt, die das vermuten lassen. Ingo Bötig mit den Einzelheiten.
4: Es geht um zwei E-Mails vom 11. April dieses Jahres. Beide liegen dem NDR vor. Der Initiator der privaten Rettungsinitiative, der Millionär Walter Gunz, hat sie direkt an Umweltminister Backhaus geschrieben. Mit einem entscheidenden Satz. Vielleicht können wir gemeinsam den Wal retten und Sie die Wahl. Gemeint ist die Landtagswahl im September. Zusätzlich heißt es, selbst wenn wir scheitern, werde man positiver bewerten. Nach diesen beiden Mails soll Backhaus seine Meinung geändert und die Rettungsversuche genehmigt haben. Gegen die Ratschläge von Experten. Auf Nachfrage des NDR, ob die Landtagswahl bei der Entscheidungsfindung irgendeine Rolle gespielt hat, antwortet das Ministerium nein. Es habe keine Rechtsgrundlage gegeben, die Rettungsaktion zu verbieten.
2: Bremerhaven und Emden konkurrieren darum, Standort für einen Marinehafen an der Nordsee zu werden. Offiziell ist noch nichts entschieden, aber die Gerüchte verdichten sich, dass die Marine sich für das niedersächsische Emden entschieden hat. Jan-Bastian Buck fasst zusammen.
5: Offiziell bleibt das ein Gerücht. Eine Sprecherin des Verteidigungsministeriums sagt heute auf Anfrage, die Prüfungen und Entscheidungsprozesse seien nicht abgeschlossen. Verteidigungsminister Pistorius hatte im Juli angekündigt, dass es noch 2 bis 3 Monate dauern kann. Emdens Oberbürgermeister Krüthoff will nichts zu den aktuellen Berichten sagen, das sei nicht zielführend. Ein Marinesprecher sagt, natürlich habe die Marineführung gegenüber dem Ministerium erklärt, was für welchen Standort spricht, gegenüber dem NDR hält man sich aber bedeckt. Klar ist, Emden punktet mit der Lage, ist näher dran am Atlantik und dem Ärmelkanal, wichtige Nachschubwege für die NATO. In Bremerhaven gibt es dafür schon einen kleineren Marinestandort, hier würde man also nicht bei Null anfangen. Emdens Oberbürgermeister Krüthoff hat in der Vergangenheit klar Werbung für Emden als Marinestandort gemacht, vor allem wegen der Arbeitsplätze, die entstehen würden. IHK-Sicherheitsexperte Reinhard Hegewald, der auch die Emder Hafenförderungsgesellschaft leitet, rechnet mit positiven Effekten, vor allem für den Einzelhandel und den Wohnungsmarkt durch die erwarteten rund 1500 Soldatinnen und Soldaten, falls die Marine nach Emden kommt. Außerdem glaubt Hegewald, dass durch die Marine Infrastruktur entstehen würde, die dann auch zivil genutzt werden kann. Und in der Diskussion spielt ja auch eine Rolle, dass das VW-Werk in Emden, der aktuell größte Arbeitgeber der Stadt, irgendwann geschlossen werden könnte.
2: Vor dem Landgericht Kiel muss sich von heute an eine 46-jährige Frau wegen versuchter gefährlicher Körperverletzung verantworten. Nach Angaben der Staatsanwaltschaft soll sie in einem Einkaufszentrum in Neumünster auf einen Mann eingestochen haben. Moritz Kutlin berichtet.
6: Die Tat ereignete sich im Februar. Laut Anklage soll sich die 46 Jahre alte Frau in dem Einkaufszentrum zu einem Mann auf die Bank gesetzt und mit einem 21 cm langen Messer auf seine Brust eingestochen haben. Doch die Messerklinge kam nach Angaben der Staatsanwaltschaft nicht durch die dicke Winterjacke des Opfers. Der Mann blieb deshalb unverletzt. Die Staatsanwaltschaft geht davon aus, dass die Frau zum Tatzeitpunkt nicht schuldfähig war. Sie befindet sich in einem psychiatrischen Krankenhaus. In dem Verfahren geht es daher insbesondere um die Frage, ob die Frau auch weiterhin in einem psychiatrischen Krankenhaus untergebracht werden soll. Eine Entscheidung des Gerichts wird voraussichtlich Ende September erwartet.

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Hier ist der Schlager. Wir sind bei uns zu Hause und wir sagen Gratulation an unsere Gewinner der Roland-Kaiser-Tickets, Michael aus Marienhafe, Frauke aus Hamburg und Gerhard aus Morbeland. Ganz viel Spaß.

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1: Um 16 Uhr mit Sönke Peters. Die Bundesregierung hat eine Reform der deutschen Geheimdienste beschlossen. Verfassungsschutz und Bundesnachrichtendienst sollen demnach mehr Befugnisse erhalten. Bundesinnenminister Dobrindt sprach von einer Revolution der Sicherheitsarchitektur. Aus Berlin, Evi Seibert.
2: Tatsächlich verändert diese Reform das Wesen der deutschen Geheimdienste. Bisher durften sie überwiegend beobachten und analysieren. Nun sollen sie selbst aktiv werden können, im Inland wie im Ausland. Sie sollen auch zurückschlagen können, wenn das Land zum Beispiel von ausländischen Mächten per Cyberattacke oder Drohnen angegriffen wird. Gleichzeitig dürfen sie abgehörte Nachrichten und Daten länger speichern. Für Innenminister Dobrindt dient all das dazu, den Schutzauftrag des Staates zu verbessern und ihn an die neuen Bedrohungen anzupassen. Kanzleramtsministerin Nina Warken, die für den Auslandsgeheimdienst BND zuständig ist, sagte, wir seien zu lange abhängig gewesen von befreundeten Diensten. Nun komme Deutschland auf Augenhöhe. Sie erklärte, die Maßnahmen der Dienste würden trotz mehr Befugnissen ausreichend kontrolliert, durch den unabhängigen Kontrollrat und durch das Parlament.
1: Das Bundeskabinett hat außerdem eine BAföG-Erhöhung für Studenten und Schüler beschlossen. Sie kommt allerdings nicht wie geplant zum kommenden Wintersemester, sondern erst zum Sommersemester 2027. Aus Berlin, Isabel Karras.
3: Das Kabinett reagiert mit der Reform auf die gestiegenen Lebens- und Wohnkosten. So sollen BAföG-Empfängerinnen und Empfänger, die nicht mehr bei ihren Eltern wohnen, künftig mehr Geld für die Miete bekommen. Die Wohnkostenpauschale soll von 380 auf 440 Euro im Monat steigen. Auch beim eigentlichen BAföG-Satz ist eine Erhöhung geplant. Bis zum Sommersemester 2029 soll der sogenannte Grundbedarf schrittweise steigen. Zunächst leicht auf 503 Euro, dann auf 563. Auch Schülerinnen und Schüler mit BAföG sollen mehr Geld bekommen. Jetzt müssen noch Bundestag und Bundesrat über den Gesetzentwurf entscheiden.
1: Bei der Deutschen Bahn kann man seit heute einen Begleitservice für alleinreisende Kinder buchen. Das Angebot richtet sich an Kinder und Jugendliche zwischen 6 und 14 Jahren und ist erstmal nur auf 3 Strecken verfügbar, unter anderem zwischen Hamburg und Frankfurt. Und auch zeitlich ist es begrenzt. Den Begleitservice gibt es nur von Freitag bis Sonntag, erstmals in der kommenden Woche. Die Kinder reisen in einer Gruppe und werden auf der Fahrt von 2 Begleitern betreut. Am Ziel angekommen werden sie dann persönlich an die abholende Person übergeben. Der Mond wird sich am Abend vor die Sonne schieben. In einem Streifen quer durch Spanien wird es dann für kurze Zeit komplett dunkel. In Deutschland wird es zwar nur eine partielle Sonnenfinsternis geben, beispielsweise in Hamburg wird der Bedeckungsgrad aber immerhin bei 85% liegen. In den nördlichsten Teilen Norddeutschlands beginnt das Naturphänomen 11 Minuten nach 19 Uhr, weiter südlich dann etwas später. Ausführliche Informationen zur Sonnenfinsternis hier bei uns im Norden finden Sie online auf ndr.de. Dort sehen Sie die Sonnenfinsternis ab 19 Uhr auch im Livestream. Der Marineschiffbauer TKMS hat in den vergangenen Monaten seinen Umsatz und den Auftragsbestand stark gesteigert. Das Unternehmen hat derzeit so viele Bestellungen für U-Boote und Fregatten wie noch nie in der Firmengeschichte. Aus Hamburg, Dietrich Lehmann.
4: Für 20 Milliarden Euro hat TKMS aktuell Bestellungen in den Büchern. Hauptkunde ist die deutsche Marine. Aber auch aus dem arabischen Raum gibt es angesichts des Irankriegs inzwischen verstärkt Anfragen, sagt Vorstandschef Oliver Burkhardt.
5: Alle haben Geld, aber keine Zeit mehr. Früher hatten sie alle Zeit, aber kein Geld.
4: TKMS profitiert indirekt davon, dass der Rheinmetall-Konzern den Auftrag für die neue Fregatte F-126 der Marine verloren hat. Stattdessen sollen kurzfristig bereits fertig entwickelte Schiffe gebaut werden. 2029 soll das erste abgeliefert werden. Für künftige Fregatten hat TKMS auch der Rheinmetall-Tochter NVL eine Zusammenarbeit angeboten. Davon könnte auch Blohm & Voss in Hamburg profitieren. Gleichzeitig wächst die Zahl der Beschäftigten. Inzwischen sind es über 10.000, so Burkhardt. Auf jede offene Stelle bewerben sich derzeit rund 30 Menschen. Viele von ihnen haben früher in der Automobilbranche gearbeitet.
1: Das waren die Nachrichten. Das Wetter in Norddeutschland, viel Sonne, ein paar Wolken und trocken. Höchstwerte um 20 Grad an der See bis 29 Grad in Bad Bentheim. Nachts bleibt es trocken bei Tiefstwerten von 15 bis 8 Grad. Morgen sonnig bei 23 Grad bis 34 Grad. Am Freitag viel Sonne und trocken, 27 bis 37 Grad. Und am Sonnabend heiter, gebietsweise aber auch Schauer und Gewitter, 21 bis 33 Grad. Es ist 16.05 Uhr.
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1: Mit einer Gefahrenmeldung für Osnabrück. Hier ist ein Großbrand ausgebrochen. Bleiben Sie drinnen, verlassen Sie Ihr Zuhause nicht und halten Sie Ihre Fenster und Türen geschlossen, um einen Raucheintritt zu verhindern. Autofahrer sollten das Gebiet, das Betroffene, umfahren. Und halten Sie bitte die An- und Abfahrtswege für die Einsatzkräfte frei. Stau oder stockender Verkehr ab 3 Kilometer Länge. Die A1 Bremen Richtung Osnabrück ist zwischen Dreieck Stur und Wildeshausen Nord wegen Reinigungsarbeiten gesperrt, dadurch Stau. A1 Osnabrück Richtung Bremen zwischen Bremen-Brinkum und Arsten 5 Kilometer stockend. A2 Dortmund Richtung Hannover zwischen Bad Nenndorf und Wunstorf-Lute 6 Kilometer Stau wegen Bauarbeiten. A7 Hamburg Richtung Hannover zwischen dem Dreieck Hamburg Nordwest und dem Elbtunnel 5 Kilometer stockend. Und im weiteren Verlauf der A7 Richtung Hannover zwischen Schneverdingen und Soltau Süd 4 Kilometer. Gegenrichtung A7 Hamburg Richtung Flensburg zwischen Hamburg-Waltershof und dem Elbtunnel 3 Kilometer stockend. A27 Bremen Richtung Bremerhaven zwischen Bremerhaven Süd und Gistemünde 4 Kilometer stockend im Baustellenbereich. Und A28 Oldenburg Richtung Bremen zwischen Delmenhorster Dreieck und Dreieck Stur 3 Kilometer Stau. Allen unterwegs gute Fahrt.
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7: Mit Christian Hake und Peter Alexander. Hallöchen zusammen.

0: Hier ist NDR Schlager. Im Norden zu Hause und ich habe eine kleine Überraschung für Sie mitgebracht. 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

0: Das Schlager-ABC. Seit über 55 Jahren steht er auf der Bühne, sieht für sein Alter immer noch jung, dynamisch und sportlich aus, wie einst bei seinem Start.
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0: Was ist das Geheimnis von Frank Schöbel?
2: Liebe, Musik, Sport, vielleicht sogar in der Reihenfolge.
0: Am 11. Dezember 1942 wurde Frank Lothar Schöbel in Leipzig geboren. Nach einer Lehre zum Mechaniker begann er seine musikalische Laufbahn beim Erich-Weinert-Ensemble. 1964 dann mit Looky Looky der erste Hit, dem viele weitere folgen sollen.
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0: Und auch die DEFA wird auf den sympathischen Sachsen aufmerksam. Mit Chris Dörk steht er gemeinsam in Heißer Sommer vor der Kamera. Wie ein Stern bringt ihn sogar ins Westfernsehen.
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2: 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Das war ja wie auf dem Mond fahren damals. 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Die Fußball-WM 74.
0: Und dabei ist er ständig präsent in Funk und Fernsehen, auch als Moderator. Bisher erschienen über 30 Langspielplatten. Seine Hits sind kaum zu zählen. Oft belegt er mehrere vordere Plätze in den Jahresauswertungen. '85 erscheint Weihnachten in Familie mit Aurora La Casa und seinen Töchtern Dominique und Odette und wird schließlich Kult. 1989 singt er zwar nur ein Liebeslied im Kessel Buntes, doch viele sehen mehr darin.
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0: Als erfolgreichster Künstler des Plattenlabels Amiga wird er mit dem Platin Award geehrt. Er erhält 1995 als einer der Ersten die Goldene Henne und landet erfolgreich in der ZDF-Hitparade. Ein fester Bestandteil seines Lebens ist seine jährliche TV-Show Fröhliche Weihnachten mit Frank. Dazu der gute Kontakt zu seinen Fans, die er regelmäßig mit Touren beglückt. Und auch in privaten Dingen hat er für Ordnung gesorgt.
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hier in NDR Schlager. Im Norden zu Haus. Gratulation an alle Geburtstagskinder heute am 12. August. Ganz liebe Grüße zu Ihnen. Ich hoffe, Sie haben eine schöne Zeit und liebe Menschen um sich herum. Und wir feiern heute auch oder gedenken eher, weil sie ja nicht mehr unter uns ist, heute einem weiteren Geburtstagskind. Margot Eskind wäre heute 90 Jahre alt geworden. Ihre Karriere begann ja nicht etwa auf der großen Bühne, sondern zunächst als Zahnarzthelferin über einen Nachwuchswettbewerb. 18 Jahre war sie damals, den sie denn gewonnen hat, kam dann ihre große Schlagerkarriere, mehrere Nummer 1-Hits. Sie hat Deutschland beim Grand Prix in Luxemburg vertreten. Also sie ist eine der Stimmen, die den deutschen Schlager der 50er und 60er Jahre extrem geprägt hat. Margot Eskind wäre heute 90 geworden. Hier ist sie mit Kinder des Nordens.

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1: Hier ist NDR Schlager. Im Norden zu Hause, die Sterne sind ein gutes Stichwort. Heute große Sonnenfinsternis. Kurz nach 7 geht's los, kurz nach 8 dann die Sichel am Himmel zu sehen, wenn wir nach Westen gucken. Aber was macht das eigentlich mit den Tieren? Uns macht's Spaß, aber was macht das mit den Tieren? Das haben wir Wildtierexpertin Bärbel Rogoschik vom NABU Artenschutzzentrum in Leifwarte gefragt.
2: Also eine gewisse Beeinflussung ist da auf alle Fälle da. Aber in dieser Sonnenfinsternis, die wir jetzt heute erleben werden, das ist ja eine partielle. Also das heißt, das wird nicht komplett stockeduster werden. Dann wäre es, glaube ich, schon ziemlich irritierend für viele Tiere. Aber es ist partiell und es passiert auch Richtung Abend. Das heißt, da wird es ja auch schon ein wenig dämmerig, gerade wenn vielleicht sich die Wolken am Himmel zusammenballen. Also insofern wird es da jetzt nicht einen wahnsinnigen Umschwung bei den Tieren geben.
1: Ja, immerhin, das ist doch eine ganz gute Nachricht. Das heißt, wir können uns ganz darauf konzentrieren, was uns da heute Abend am Himmel erwartet. Ich hoffe, Sie haben einen guten Blick, einen freien Blick nach Westen und sind dann in gut 2 Stunden live mit dabei bei der partiellen Sonnenfinsternis.

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1: Um 17 Uhr mit Sönke Peters. Die Bundesregierung hat eine Reform der deutschen Geheimdienste beschlossen. Verfassungsschutz und Bundesnachrichtendienst sollen demnach mehr Befugnisse erhalten. Bundesinnenminister Dobrindt sprach von einer Revolution der Sicherheitsarchitektur. Aus Berlin, Effi Seibert.
2: Tatsächlich verändert diese Reform das Wesen der deutschen Geheimdienste. Bisher durften sie überwiegend beobachten und analysieren. Nun sollen sie selbst aktiv werden können, im Inland wie im Ausland. Sie sollen auch zurückschlagen können, wenn das Land zum Beispiel von ausländischen Mächten per Cyberattacke oder Drohnen angegriffen wird. Gleichzeitig dürfen sie abgehörte Nachrichten und Daten länger speichern. Für Innenminister Dobrindt dient all das dazu, den Schutzauftrag des Staates zu verbessern und ihn an die neuen Bedrohungen anzupassen. Kanzleramtsministerin Nina Warken, die für den Auslandsgeheimdienst BND zuständig ist, sagte, wir seien zu lange abhängig gewesen von befreundeten Diensten. Nun komme Deutschland auf Augenhöhe. Sie erklärte, die Maßnahmen der Dienste würden trotz mehr Befugnissen ausreichend kontrolliert durch den unabhängigen Kontrollrat und durch das Parlament.
1: Die Bundesregierung hat die sogenannte Frühstartrente auf den Weg gebracht. Vorgesehen ist, dass der Staat sich künftig an Aktiendepots für die Altersvorsorge von Kindern beteiligt. Mit monatlich 10 Euro zwischen dem 6. und 18. Geburtstag. Aus Berlin, Frank Eichmann.
3: Die 10 Euro pro Monat gehen nicht direkt an die 6- bis 18-Jährigen, sondern sie werden zunächst steuerfrei in einem sogenannten Altersvorsorgedepot angelegt. Zu den jährlich 120 Euro vom Staat können Eltern oder Großeltern weitere knapp 7.000 Euro überweisen. Kümmern Eltern sich nicht um die Frühstartrente für ihre Kinder, legt der Staat dennoch Geld für sie an. Dieses Geld können entweder die Eltern oder später die dann volljährigen Kinder auf ihr Altersvorsorgekonto übertragen. Ziel der Frühstartrente, neben einer besseren Altersversorgung, sie soll bereits Kinder und Jugendliche mit den Chancen des Kapitalmarkts vertraut machen. Das sorgte für Oppositionskritik. Altersarmut werde nicht bekämpft, beklagte die Linke, und das Geld an immer wieder krisengeplagten Aktienmärkten verspekuliert.
1: In Deutschland haben offenbar immer mehr Kinder und Jugendliche eine ärztlich festgestellte Bewegungsstörung. Die Krankenkasse KKH hatte entsprechende Zahlen vorgelegt. Demnach hatten 2024 mehr als 3% der schulpflichtigen Heranwachsenden eine diagnostizierte Bewegungsstörung. Im Vergleich zu vor 10 Jahren bedeutet das einen Anstieg um knapp ein Drittel. Ein Grund ist laut Krankenkasse das stundenlange passive Konsumieren von Medien, aber auch der durchgetaktete Alltag vieler Schulkinder und die hohe Verkehrsdichte in Wohngebieten ließen oft zu wenig Zeit und Raum für freies Bewegungsspiel. Als Anzeichen für Bewegungsstörungen nennt die KKH unter anderem einen wankenden Gang, vielfaches Stolpern oder ungeschicktes Greifen nach einem Ball, wenn dies über einen längeren Zeitraum erfolgt. Russlands Präsident Putin hat damit gedroht, westliche Handelsschiffe zu beschlagnahmen. Hintergrund ist unter anderem die Festsetzung russischer Schiffe durch westliche Staaten wie Großbritannien, Frankreich und Schweden. Aus Frankfurt am Main, Eberhard Nembach.
4: Solche Beschlagnahmungen seien nichts anderes als Piraterie und Raub, so Putin. Russische Vergeltungsmaßnahmen seien überall möglich, betonte der russische Präsident weiter, auch im Verantwortungsbereich der russischen Pazifikflotte. Deren Kommandeur erklärte, man sei bereit, ausländische Schiffe zu inspizieren und festzusetzen. Beim Besuch eines Marinemanövers im fernen Osten Russlands sagte Putin weiter, die NATO dringe in der Pazifikregion vor und bedrohe Russland. Sein eigenes Land stellte er als kooperationsbereit dar.
1: Der Mond wird sich am Abend vor die Sonne schieben. In einem Streifen quer durch Spanien wird es dann für kurze Zeit komplett dunkel. In Deutschland wird es zwar nur eine partielle Sonnenfinsternis geben, beispielsweise in Hamburg wird der Bedeckungsgrad aber immerhin bei 85% liegen. In den nördlichsten Teilen Norddeutschlands beginnt das Naturphänomen 11 Minuten nach 19 Uhr, weiter südlich dann etwas später. Ausführliche Informationen zur Sonnenfinsternis hier bei uns im Norden finden Sie online auf ndr.de. Dort sehen Sie die Sonnenfinsternis ab 19 Uhr auch im Livestream. Das waren die Nachrichten. Das Wetter heute Abend heiter bei 18 bis 28 Grad. Nachts überall trocken, Tiefstwerte 15 bis 8 Grad. Morgen viel Sonnenschein, Höchstwerte 23 Grad auf den Ostseeinseln und bis 35 Grad in Nordhorn. Auch am Freitag viel Sonne bei 27 bis 37 Grad. Es ist 17.05 Uhr.
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1: Stau oder stockender Verkehr ab 3 Kilometer Länge. A1 Bremen Richtung Osnabrück. Die ist zwischen Dreieck Stur und Wildeshausen Nord gesperrt für Reinigungsarbeiten, dadurch auch Stau. A1 Osnabrück Richtung Bremen zwischen Bremen-Brinkum und Asten 7 Kilometer stockend. A2 Dortmund Richtung Hannover zwischen Bad Nenndorf und Wunstorf-Lute 7 Kilometer Stau wegen Bauarbeiten. A2 Dortmund Richtung Braunschweig zwischen Hannover-Bodfeld und Hannover-Lahe 5 Kilometer Stau, nur eine Spur frei an. A7 Hamburg Richtung Hannover zwischen dem Dreieck Hamburg Nordwest und dem Elbtunnel 5 Kilometer stockend. A7 Hannover Richtung Kassel zwischen Hildesheim-Drispenstedt und Derneburg-Salzgitter 4 Kilometer Stau. A7 Hannover Richtung Flensburg zwischen Hamburg-Waltershof und dem Elbtunnel 3 Kilometer stockend. A27 Bremen Richtung Bremerhaven zwischen Bremerhaven Süd und Geestemünde 4 Kilometer stockend in eine Baustelle. Allen unterwegs gute Fahrt.
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4: Schönen Feierabend wünscht Christian Hake. Schön, dass Sie dabei sind. Und Katharina Valente bringt's mal wieder auf den Punkt. Sie weiß, was wir Männer brauchen, nämlich Liebe.

0: Hier ist NDR Schlager. Im Norden zu Hause, 12. August, hier kommt das nächste Geburtstagskind und wir feiern heute Hendrik Nikolas Theodor Simons. Der wird nämlich heute 71 Jahre alt. Happy Birthday, Heintje, beziehungsweise natürlich Hein Simons. Heintje, eine absolute Legende. Die Mama brachte ihm seinen Durchbruch, wurde über Nacht zum Star 1967. Unter anderem ja sehr, sehr großer Auftritt damals in der Sendung Der Goldene Schuss. Das Album, sein erstes Album, verkaufte sich weit über 3 Millionen Mal. Ein absoluter Rekord. Es zählt damit zu den erfolgreichsten Alben der deutschen Musikgeschichte. 6 Filme hat er gedreht als Heintchen. Nach dem Stimmbruch wurde es natürlich gesanglich etwas schwieriger, aber bis heute unterhält uns Hein Simons eben mit seiner Musik. Heute wird er 71 Jahre alt. Happy Birthday. Hier ist er mit Wenn dein Herz tanzt. Hein Simons.
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Schon eine schöne Nummer, oder? Finde ich richtig gut. I Love You To Want Me, Lobo hier bei NDR Schlager im Norden zu Hause. Es gibt ja so Filme, mit denen verbindet man so ganz bestimmte Situationen. Titanic zum Beispiel, weiß ich, habe ich damals im Kino gesehen und habe auch selbst im Kino gefroren, weil es da so gezogen hat. Ja, an den Film erinnere ich mich kaum, aber ich weiß, dass es noch extrem kalt war. Und beim Film Der dritte Mann, woran denken Sie da als erstes, wenn Sie an diesen Film denken? Ja, natürlich schwarz-weiß, natürlich diese wirklich spannende Kriminalstory, vielleicht auch die Verfolgungsjagd durch die Kanalisation. Ich muss daran denken, dass relativ am Anfang des Films, da stehen so Menschen in so einer Gruppe zusammen, da hat es ja diesen Toten gegeben und da ist ein kleiner Junge und der hat einen Ball und dieser Ball rollt dem kleinen Jungen weg und der ist ganz traurig, dass der Ball halt weg ist. Und das tat mir damals schon so leid, dass ich immer, wenn ich an den dritten Mann denken muss, immer an diese eine Szene, die ist völlig unbedeutend für den Film, aber an diese eine Szene muss ich immer denken, wie der Ball von dem kleinen Jungen weggerollt ist. Werde ich auch gleich machen. In 6 Minuten gibt es nämlich das Harry Lime Theme aus Der dritte Mann hier bei uns bei NDR Schlager nach Roberto Blanco und Semino Rossi. Ist das von

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0: Ist NDR Schlager. Im Norden zu Hause noch anderthalb Stunden ungefähr, dann geht's langsam los mit der partiellen Sonnenfinsternis gegen 19 Uhr und so bummelig 10 nach 8 hat sich der Mond dann so weit vor die Sonne geschoben, dass wir nur noch eine schmale Sichel von der Sonne sehen können. Das ist ganz schön spektakulär. Gab's das letzte 1999. Die Frage ist natürlich, worauf müssen wir gleich achten, wenn es denn gleich losgeht? Mein Kollege Florian Kneifel hat alle Informationen für uns zusammengetragen.
1: Ja, ganz, ganz wichtig, ich muss meine Augen schützen. Denn auch wenn die Sonne nur noch eine schmale Sichel ist, kann sie unsere Augen übel und für immer verbrennen, wenn wir ohne Schutzbrille hochgucken, sagen Experten. Und ich rede hier nicht von der Top Gun Gedächtnissonnenbrille oder der Schweißerbrille aus der Garage. Es muss eine zertifizierte Sonnenfinsternisbrille sein. Die kostet wenig und es gibt sie zum Beispiel beim Optiker. Also unbedingt dran denken und bloß nicht mit dem Fernglas oder der Kamera auf die Sonne gucken. Die bündeln die Strahlen nur zusätzlich und machen es sogar noch schlimmer.
0: Okay, Kamera ist aber natürlich jetzt ein gutes Stichwort, weil viele werden ja sicherlich auch Fotos machen wollen. Welchen Tipp hast du da?
1: Ja, und zwar gilt für die Handykamera dasselbe wie für unsere Augen. Man sollte nicht einfach so auf die Sonne zoomen. Da könnte die empfindliche Kamera tatsächlich Schaden nehmen. Einfach eine zweite Sonnenfinsternisbrille nehmen und die vor die Kamera halten und dann das Foto machen. Und das sollte ich auch ruhig tun, denn die nächste vergleichbare Sonnenfinsternis, die dann sogar die komplette Sonne verdecken wird, die gibt es erst wieder am 3. September 2081. Ja, da habe ich Skatabend, also gucke ich auf jeden Fall heute.
0: Ja, ich wünsche allen ganz viel Spaß. Ich hoffe, Sie können da ein bisschen was von erhaschen. Drücke die Daumen und wünsche einen schönen Abend jetzt mit Gigi Anderson und der Band Millionen.

TJ Anderson bei NDR Schlager im Norden zu Hause. Viertel vor sechs, das war der Nachmittag für heute, für diesen 12. August. Nochmal ganz viel Spaß bei der Sonnenfinsternis nachher. Geht in einer guten Stunde los. Drückt die Daumen, dass da alles läuft. Mein Name ist Christian Hake. Wir hören uns dann morgen wieder ab 13 Uhr und verbringen dann auch den Donnerstagnachmittag miteinander. Ich freue mich drauf. Schön war dieser Tag, sagen auch Hoffmann und Hoffmann. Schön.

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1: Um 18 Uhr mit Katja Kindermann. Die Bundesregierung hat eine Reform der deutschen Geheimdienste beschlossen. Verfassungsschutz und Bundesnachrichtendienst sollen demnach mehr Befugnisse erhalten. Bundesinnenminister Dobrindt sprach von einer Revolution der Sicherheitsarchitektur. Aus Berlin, Evi Seibert.
2: Tatsächlich verändert diese Reform das Wesen der deutschen Geheimdienste. Bisher durften sie überwiegend beobachten und analysieren. Nun sollen sie selbst aktiv werden können, im Inland wie im Ausland. Sie sollen auch zurückschlagen können, wenn das Land zum Beispiel von ausländischen Mächten per Cyberattacke oder Drohnen angegriffen wird. Gleichzeitig dürfen sie abgehörte Nachrichten und Daten länger speichern. Für Innenminister Dobrindt dient all das dazu, den Schutzauftrag des Staates zu verbessern und ihn an die neuen Bedrohungen anzupassen. Kanzleramtsministerin Nina Warken, die für den Auslandsgeheimdienst BND zuständig ist, sagte, wir seien zu lange abhängig gewesen von befreundeten Diensten. Nun komme Deutschland auf Augenhöhe. Sie erklärte, die Maßnahmen der Dienste würden trotz mehr Befugnissen ausreichend kontrolliert durch den unabhängigen Kontrollrat und durch das Parlament.
1: Die Bundesregierung hat die sogenannte Frühstartrente auf den Weg gebracht. Vorgesehen ist, dass der Staat sich künftig an Aktiendepots für die Altersvorsorge von Kindern beteiligt. Mit monatlich 10 Euro zwischen dem 6. und 18. Geburtstag. Aus Berlin, Frank Eichmann.
3: Die 10 Euro pro Monat gehen nicht direkt an die 6- bis 18-Jährigen, sondern sie werden zunächst steuerfrei in einem sogenannten Altersvorsorgedepot angelegt. Zu den jährlich 120 Euro vom Staat können Eltern oder Großeltern weitere knapp 7.000 Euro überweisen. Kümmern Eltern sich nicht um die Frühstartrente für ihre Kinder, legt der Staat dennoch Geld für sie an. Dieses Geld können entweder die Eltern oder später die dann volljährigen Kinder auf ihr Altersvorsorgekonto übertragen. Ziel der Frühstartrente, neben einer besseren Altersversorgung, sie soll bereits Kinder und Jugendliche mit den Chancen des Kapitalmarkts vertraut machen. Das sorgte für Oppositionskritik. Altersarmut werde nicht bekämpft, beklagte die Linke, und das Geld an immer wieder krisengeplagten Aktienmärkten verspekuliert.
1: Bei der Deutschen Bahn kann man seit heute einen Begleitservice für alleinreisende Kinder buchen. Das Angebot richtet sich an Kinder und Jugendliche zwischen 6 und 14 Jahren und ist erstmal nur auf 3 Strecken verfügbar, unter anderem zwischen Hamburg und Frankfurt. Und auch zeitlich ist es begrenzt. Den Begleitservice gibt es nur von Freitag bis Sonntag, erstmals in der kommenden Woche. Die Kinder reisen in einer Gruppe und werden auf der Fahrt von 2 Begleitern betreut. Am Ziel angekommen, werden sie dann persönlich an die abholende Person übergeben. Russlands Präsident Putin hat damit gedroht, westliche Handelsschiffe zu beschlagnahmen. Hintergrund ist unter anderem die Festsetzung russischer Schiffe durch westliche Staaten wie Großbritannien, Frankreich und Schweden. Aus Frankfurt am Main, Eberhard Nembach.
4: Solche Beschlagnahmungen seien nichts anderes als Piraterie und Raub, so Putin. Russische Vergeltungsmaßnahmen seien überall möglich, betonte der russische Präsident weiter, auch im Verantwortungsbereich der russischen Pazifikflotte. Deren Kommandeur erklärte, man sei bereit, ausländische Schiffe zu inspizieren und festzusetzen. Beim Besuch eines Marinemanövers im fernen Osten Russlands sagte Putin weiter, die NATO dringe in der Pazifikregion vor und bedrohe Russland. Sein eigenes Land stellte er als kooperationsbereit dar.
1: Der Mond wird sich am Abend vor die Sonne schieben. In einem Streifen quer durch Spanien wird es dann für kurze Zeit komplett dunkel. In Deutschland wird es zwar nur eine partielle Sonnenfinsternis geben, beispielsweise in Hamburg wird der Bedeckungsgrad aber immerhin bei 85% liegen. In den nördlichsten Teilen Norddeutschlands beginnt das Naturphänomen 11 Minuten nach 19 Uhr, weiter südlich dann etwas später. Ausführliche Informationen zur Sonnenfinsternis hier bei uns im Norden finden Sie online auf ndr.de. Dort sehen Sie die Sonnenfinsternis auch im Livestream. Das waren die Nachrichten. Das Wetter in Norddeutschland. Heute Abend heiter bei 18 bis 28 Grad. Nachts überall trocken, Tiefstwerte 15 bis 8 Grad. Morgen viel Sonnenschein, Höchstwerte 23 Grad auf den Ostseeinseln bis 35 Grad in Nordhorn. Am Freitag viel Sonne bei 27 bis 37 Grad und am Sonnabend teils sonnig, teils wolkig, ein paar Schauer und Gewitter bei 21 bis 33 Grad. Es ist jetzt 18.04 Uhr.
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1: Stau oder stockender Verkehr ab 3 Kilometer. Die A1 Bremen Richtung Osnabrück ist zwischen Dreieck Stur und Wildeshausen Nord wegen Reinigungsarbeiten gesperrt. Dadurch staut es sich. A1 Osnabrück Richtung Bremen, zwischen Bremen-Brinkum und Arsten 5 Kilometer stockender Verkehr. Dann die A2 Dortmund Richtung Hannover, zwischen Bad Nenndorf und Wunstorf-Lute 8 Kilometer Stau wegen Bauarbeiten. A2 nochmal, Dortmund Richtung Braunschweig, zwischen Hannover-Bodfeld und Hannover-Lahe 3 Kilometer Stau, dort ist nur eine Spur frei. A7, Flensburg Richtung Hamburg, zwischen Dreieb Hamburg Nordwest und dem Elbtunnel 5 Kilometer stockender Verkehr. Und A7 Hannover Richtung Flensburg, zwischen Hamburg-Waltershof und dem Elbtunnel 3 Kilometer stockender Verkehr. Dann die A20 Lübeck Richtung Rostock, sie ist zwischen Schönberg und Grevesmühlen nach einem Unfall gesperrt. A27 Bremen Richtung Bremerhaven, zwischen Bremerhaven Süd und Geestemünde 5 Kilometer stockender Verkehr im Baustellenbereich. A28 Bremen Richtung Oldenburg, zwischen Dreieck Stur und Delmenhorst Adelheide 3 Kilometer stockender Verkehr vor der Baustelle. Und zuletzt die A30 Rheine Richtung Osnabrück, zwischen Ebenbüren West und Laggenbeck 5 Kilometer Stau wegen Bauarbeiten. Wir wünschen dennoch gute Fahrt.
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1: Der Marineschiffbauer TKMS hat in den vergangenen Monaten seinen Umsatz und den Auftragsbestand stark gesteigert. Das Unternehmen hat derzeit so viele Bestellungen für U-Boote und Fregatten wie noch nie in der Firmengeschichte und hofft auf weitere Aufträge. Der Schiffbauer hat Standorte in allen vier norddeutschen Bundesländern. Mehr von Dietrich Lehmann.
2: Für 20 Milliarden Euro hat TKMS aktuell Bestellungen in den Büchern. Hauptkunde ist die deutsche Marine. Aber auch aus dem arabischen Raum gibt es angesichts des Irankriegs inzwischen verstärkt Anfragen, sagt Vorstandschef Oliver Burkhardt.
3: Alle haben Geld, aber keine Zeit mehr. Früher hatten sie alle Zeit, aber kein Geld. Und so dementsprechend richten wir uns auch ein.
2: TKMS profitiert indirekt davon, dass der Rheinmetall-Konzern den Auftrag für die neue Fregatte F-126 der Marine verloren hat. Stattdessen sollen kurzfristig bereits fertig entwickelte Schiffe gebaut werden. 2029 soll das erste abgeliefert werden. Für künftige Fregatten hat TKMS auch der Rheinmetall-Tochter NVL eine Zusammenarbeit angeboten. Davon könnte auch Blum & Voss in Hamburg profitieren. Gleichzeitig wächst die Zahl der Beschäftigten. Inzwischen sind es über 10.000, so Burkhardt.
3: Eigentlich hangeln sich früher zumindest Werften immer von Auftrag zu Auftrag. Dieses Stadium haben wir überwunden. Wir sind in einer Lage, dass wir sagen können, die nächsten 15 Jahre können die Menschen, die heute bei uns arbeiten, wenn sie das wollen und wir das wollen, auch weiter hier arbeiten.
2: Auf jede offene Stelle bewerben sich derzeit rund 30 Menschen. Viele von ihnen haben früher in der Automobilbranche gearbeitet.
1: Hat Mecklenburg-Vorpommerns Umweltminister Backhaus im Frühjahr den Rettungsversuchen für den Buckelwal zugestimmt, um vor der Landtagswahl mehr Medienpräsenz zu erhalten und um sich als großer Retter zu inszenieren? Diese Fragen stehen zumindest im Raum, weil es zwei E-Mails gibt, die das vermuten lassen. Ingo Bötig jetzt zu den Einzelheiten.
4: Es geht um zwei E-Mails vom 11. April dieses Jahres. Beide liegen dem NDR vor. Der Initiator der privaten Rettungsinitiative, der Millionär Walter Gunz, hat sie direkt an Umweltminister Backhaus geschrieben. Mit einem entscheidenden Satz. Vielleicht können wir gemeinsam den Wal retten und Sie die Wahl. Gemeint ist die Landtagswahl im September. Zusätzlich heißt es, selbst wenn wir scheitern, werde man positiver bewerten. Nach diesen beiden Mails soll Backhaus seine Meinung geändert und die Rettungsversuche genehmigt haben. Gegen die Ratschläge von Experten. Auf Nachfrage des NDR, ob die Landtagswahl bei der Entscheidungsfindung irgendeine Rolle gespielt hat, antwortet das Ministerium nein. Es habe keine Rechtsgrundlage gegeben, die Rettungsaktion zu verbieten.
1: Bremerhaven und Emden konkurrieren darum, Standort für einen Marinehafen an der Nordsee zu werden. Offiziell ist noch nichts entschieden, aber die Gerüchte verdichten sich, dass die Marine sich für das niedersächsische Emden entschieden hat. Jan-Bastian Buck fasst zusammen.
5: Offiziell bleibt das ein Gerücht. Eine Sprecherin des Verteidigungsministeriums sagt heute auf Anfrage, die Prüfungen und Entscheidungsprozesse seien nicht abgeschlossen. Verteidigungsminister Pistorius hatte im Juli angekündigt, dass es noch 2 bis 3 Monate dauern kann. Emdens Oberbürgermeister Krüthoff will nichts zu den aktuellen Berichten sagen, das sei nicht zielführend. Ein Marinesprecher sagt, natürlich habe die Marineführung gegenüber dem Ministerium erklärt, was für welchen Standort spricht, gegenüber dem NDR hält man sich aber bedeckt. Klar ist, Emden punktet mit der Lage, ist näher dran am Atlantik und dem Ärmelkanal, wichtige Nachschubwege für die NATO. In Bremerhaven gibt es dafür schon einen kleineren Marinestandort, hier würde man also nicht bei Null anfangen. Emdens Oberbürgermeister Krüthoff hat in der Vergangenheit klar Werbung für Emden als Marinestandort gemacht, vor allem wegen der Arbeitsplätze, die entstehen würden. IHK-Sicherheitsexperte Reinhard Hegewald, der auch die Emder Hafenförderungsgesellschaft leitet, rechnet mit positiven Effekten, vor allem für den Einzelhandel und den Wohnungsmarkt durch die erwarteten rund 1.500 Soldatinnen und Soldaten, falls die Marine nach Emden kommt. Außerdem glaubt Hegewald, dass durch die Marine Infrastruktur entstehen würde, die dann auch zivil genutzt werden kann. Und in der Diskussion spielt ja auch eine Rolle, dass das VW-Werk in Emden, der aktuell größte Arbeitgeber der Stadt, irgendwann geschlossen werden könnte.
1: Im Fall des verstorbenen Kleinkindes Bella S. aus Preetz im schleswig-holsteinischen Kreis Plön ermitteln die Behörden jetzt gegen die Eltern. Das 3-jährige Mädchen war vergangene Woche als vermisst gemeldet worden, wurde allerdings einen Tag später im Pool auf dem Grundstück der Familie gefunden. Oberstaatsanwalt Michael Bimmler.
6: Die Staatsanwaltschaft Kiel hat gegen die Eltern des ertrunkenen Kleinkindes ein Ermittlungsverfahren wegen des Anfangsverdachtes der fahrlässigen Tötung eingeleitet. Hintergrund ist der Verdacht, dass Aufsichtspflichtverstöße und Verstöße gegen weitere Sorgfaltspflichten für den Ertrinkungstod des Kindes verantwortlich sein könnten. Dem ist jetzt im Rahmen eines Ermittlungsverfahrens weiter nachzugehen.
1: Oberstaatsanwalt Michael Bimmler. Und wir kommen nach Hamburg. Dort stand heute ein 60-jähriger Mann wegen Billigung von Straftaten erneut vor dem Amtsrichter. Er soll dem ukrainischen Präsidenten Selenskyj den Tod gewünscht und den russischen Angriffskrieg auf die Ukraine gebilligt haben. Am Ende stand eine Geldstrafe von 1.200 Euro. Elke Spanner berichtet.
7: Der Tatort, das Internet. Auf der Plattform X soll der Angeklagte vor einem Jahr geäußert haben, er sei optimistisch, dass der russische Geheimdienst sich auch um, Zitat, russophoben Unrat kümmere. Außerdem würde er sich freuen, wenn der ukrainische Staatschef Selenskyj aufgehängt werde. Das Amtsgericht hat ihm deshalb einen Strafbefehl über 1.200 Euro zugeschickt. Dagegen hatte der 60-Jährige Einspruch eingelegt. Dazu, ob er diese Posts wirklich geschrieben habe, wolle er nichts sagen, erklärt er im Amtsgericht. Was er aber sagen wolle, sei, dass er damit keinesfalls einen Angriffskrieg billigen wollte. Der Richter aber sieht es so. Solche Fälle seien in Hamburg längst entschieden. Der Krieg Russlands gegen die Ukraine gilt als Angriffskrieg. Und wer das öffentlich billige, der störe den öffentlichen Frieden und werde bestraft. Er legt dem Angeklagten nahe, den Strafbefehl doch zu akzeptieren. Sonst würde es für ihn noch teurer werden. Und daraufhin nimmt der Angeklagte seinen Einspruch dann auch zurück.
1: Soweit Meldungen aus Norddeutschland.

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1: Um 19 Uhr mit Katja Kindermann. In wenigen Minuten beginnt am Himmel über Deutschland eine partielle Sonnenfinsternis. Ganz im Norden startet sie um 19.11 Uhr. Millionen Menschen wollen sie beobachten. Aus der NDR-Nachrichtenredaktion Tabia Tschöpe.
2: Kurz bevor die Sonne untergeht, wird sich der Mond vor sich schieben und in weiten Teilen Europas dafür sorgen, dass es plötzlich dunkel oder zumindest dämmerig wird. In Norddeutschland wird die Sonne noch als schmale Sichel zu sehen sein. Ihren Höhepunkt erreicht die Verdunkelung bei uns zwischen 20.06 Uhr und 20.11 Uhr, zuerst im nördlichen Schleswig-Holstein, zuletzt im südlichen Niedersachsen. Wer das seltene Naturphänomen sehen möchte, muss auf jeden Fall eine spezielle Schutzbrille aufsetzen. Wer keine hat, kann auch basteln. Eine Anleitung für eine Lochkamera gibt es zum Beispiel online beim Bundesamt für Strahlenschutz.
1: Die Sonnenfinsternis im Norden gibt es auch im Livestream zu sehen, ab 19.15 Uhr auf ndr.de. Die Bundesregierung hat eine Reform der deutschen Geheimdienste beschlossen. Verfassungsschutz und Bundesnachrichtendienst sollen demnach mehr Befugnisse erhalten. Aus Berlin, Evi Seibert.
3: Tatsächlich verändert diese Reform das Wesen der deutschen Geheimdienste. Bisher durften sie überwiegend beobachten und analysieren. Nun sollen sie selbst aktiv werden können, im Inland wie im Ausland. Sie sollen auch zurückschlagen können, wenn das Land zum Beispiel von ausländischen Mächten per Cyberattacke oder Drohnen angegriffen wird. Gleichzeitig dürfen sie abgehörte Nachrichten und Daten länger speichern. Für Innenminister Dobrindt dient all das dazu, den Schutzauftrag des Staates zu verbessern und ihn an die neuen Bedrohungen anzupassen.
1: Bei der Deutschen Bahn kann man seit heute einen Begleitservice für alleinreisende Kinder buchen. Das Angebot richtet sich an Kinder und Jugendliche zwischen 6 und 14 Jahren und ist erstmal nur auf 3 Strecken verfügbar, unter anderem zwischen Hamburg und Frankfurt. Und auch zeitlich ist es begrenzt. Den Begleitservice gibt es nur von Freitag bis Sonntag, erstmals in der kommenden Woche. Die Kinder reisen in einer Gruppe und werden auf der Fahrt von 2 Begleitern betreut. Am Ziel angekommen, werden sie dann persönlich an die abholende Person übergeben. Im Müritz-Nationalpark ist ein neuer Waldbrand ausgebrochen. Die Flammen lodern nördlich von Granzin bei Kratzeburg. Die Feuerwehr ist vor Ort. Noch kann nicht genau gesagt werden, wie groß das Ausmaß ist. Schon in den letzten Wochen hatte es im Müritz-Nationalpark große Waldbrände gegeben. Hunderte Hektar wurden erfasst. Das waren die Nachrichten. Das Wetter in Norddeutschland. Nachts ist es überall trocken, bei 15 bis 8 Grad. Morgen viel Sonne. Dazu 23 Grad auf den Ostseeinseln und 35 Grad in Nordhorn. Am Freitag wird es weiter sonnig sein, bei 27 Grad bis 37 Grad. Und am Sonnabend sind teilweise Schauer und Gewitter möglich, bei 21 bis 33 Grad. Die Zeit, es ist jetzt 19.03 Uhr.
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1: Die A1 Bremen Richtung Osnabrück ist zwischen Dreieck Stur und Wildeshausen Nord wegen Reinigungsarbeiten gesperrt. Dadurch staut es sich. Die A2 Dortmund Richtung Hannover ist zwischen Rehren und Lauenau nach einem Unfall gesperrt. Die Umleitung führt über die U5. Und nochmal die A2 Dortmund Richtung Braunschweig zwischen Hannover-Bodfeld und Hannover-Lahe 3 Kilometer Stau. Dort ist nur eine Spur frei. Und zuletzt die A30, Rheine Richtung Osnabrück, zwischen Ibbenbüren West und Laggenbeck. 4 Kilometer Stau wegen Bauarbeiten. Wir wünschen gute Fahrt.
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1: Um 20 Uhr mit Kerstin Hoffmann. In Deutschland ist zur Stunde eine partielle Sonnenfinsternis zu beobachten. Hierzulande wird der Mond die Sonne zu etwa 85% verdecken. Das wird in etwa 10 Minuten der Fall sein. Eine vollständige Verdunklung wird in einer halben Stunde über Spanien und der Mittelmeerinsel Mallorca zu beobachten sein. Nur wenige Stunden nach der Sonnenfinsternis erwarten Himmelsbeobachter das nächste Naturschauspiel. Der Perseidenstrom mit zahlreichen Sternschnuppen erreicht zwischen 23 Uhr und 4 Uhr seinen Höhepunkt. Der Chef des E.ON-Konzerns Leon Birnbaum hält auch die Energieinfrastruktur für gefährdet durch Drohnenangriffe. Birnbaum sagte, das attraktivste Ziel sei dabei die Höchstspannung, etwa das 110.000 Volt-Netz von E.ON. Man arbeitet zwar seit Jahren daran, den physischen Schutz der Anlagen zu verbessern, weil sich die Drohnentechnik aber so rasant entwickle, sei ein umfassender Schutz nicht gewährleistet. Deshalb müsse sich Deutschland auch darauf vorbereiten, nach einer Attacke die Versorgung schnellstmöglich wiederherzustellen. Nach dem Ätna-Ausbruch auf Sizilien bleibt der Flughafen von Catania weiter geschlossen. Die Behörden verlängerten die Sperrung bis mindestens morgen Nachmittag. Ursprünglich sollte sie nur bis heute Abend gelten. Tausende Urlauber suchen nun nach anderen Wegen, die italienische Insel zu verlassen. Flüge von der Inselhauptstadt Palermo und Züge aufs Festland sind restlos ausgebucht. Bundesumweltminister Carsten Schneider will den Hitzeschutz zur Gemeinschaftsaufgabe von Bund, Ländern und Kommunen machen. Der SPD-Politiker sagte, dies sei nur mit einer Grundgesetzänderung möglich. Er halte das aber für zwingend nötig und werde deshalb noch in diesem Jahr einen Vorschlag dazu machen. Ziel sei mehr Handlungsspielraum für Klimaanpassungsmaßnahmen. Derzeit sei eine dauerhafte Förderung durch den Bund kaum möglich, weil dies Aufgabe der Länder sei. Mangelnder Hitzeschutz belaste aber die Menschen und schade der Wirtschaft. Die deutschen Dressurreiter sind zum 13. Mal Mannschaftsweltmeister. Bei der WM in Aachen verwies das Team um Rekord-Olympiasiegerin Isabel Wirth Großbritannien und Titelverteidiger Dänemark auf die Plätze 2 und 3. Für die deutsche Equipe ist es der erste Mannschaftstitel bei einer Weltmeisterschaft seit dem Goldgewinn 2018 in den USA. Das waren die Nachrichten. Das Wetter in der Nacht meist klar und trocken, 19 bis 8 Grad. Morgen verbreitet sonnig und trocken, von Nordost nach Südwest 27 bis 37 Grad. Die Zeit, es ist 20.03 Uhr.
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1: Um 21 Uhr mit Kerstin Hoffmann. Eine Sonnenfinsternis hat Teile der nördlichen Hemisphäre am Abend in Dunkelheit gehüllt. Gegen 19 Uhr schob sich der Mond im Norden Russlands vor die Sonne. Anschließend wanderte der Kernschatten des Mondes in einem Bogen an Grönland und Island entlang und anschließend über Spanien. In Mitteldeutschland war die Sonne zu etwa 85% verdunkelt. Nur wenige Stunden nach der Sonnenfinsternis erwarten Himmelsbeobachter das nächste Naturschauspiel. Der Perseidenstrom mit zahlreichen Sternschnuppen erreicht zwischen 23 Uhr und 4 Uhr seinen Höhepunkt. In Plauen im Vogtlandkreis dauern die Löscharbeiten zum Waldbrand weiter an. Nach Angaben der Stadt sind derzeit rund 130 Kräfte von Feuerwehr, Katastrophenschutz, technischem Hilfswerk und Polizei im Einsatz. Wegen schwieriger Witterungs- und Bodenbedingungen dauern die Arbeiten voraussichtlich bis morgen früh. Die Lage im Brandgebiet gilt aktuell als stabil. Durch auffrischenden Wind flammen dort aber immer wieder Glutnester auf. Der Brand war gestern in einem schwer zugänglichen Gebiet ausgebrochen. Das verheerende Erdbeben in Kolumbien wirkt sich auch auf den Kaffeeexport des Landes aus. Nach Angaben des Kaffeebauernverbandes wurden die Ausfuhren über einen wichtigen Pazifikhafen ausgesetzt. Grund seien unter anderem kaputte Straßen. Derzeit würden die Schäden an den Plantagen und der Infrastruktur erfasst. An den Häfen der Karibikküste liefen die Exporte aber weiter. Kolumbien ist nach Brasilien und Vietnam der drittgrößte Kaffeeproduzent der Welt. Nach aktuellen Angaben ist die Zahl der Toten nach dem Erdbeben auf 239 gestiegen. Knapp 390 Menschen würden noch vermisst. Nach dem Ätna-Ausbruch auf Sizilien bleibt der Flughafen von Catania weiter geschlossen. Die Behörden verlängerten die Sperrung bis mindestens morgen Nachmittag. Ursprünglich sollte sie nur bis heute Abend gelten. Tausende Urlauber suchen nun nach anderen Wegen, die italienische Insel zu verlassen. Flüge von der Inselhauptstadt Palermo und Züge aufs Festland sind restlos ausgebucht. Schwimmjungstar Johannes Liebmann vom SC Magdeburg hat bei der Europameisterschaft in Paris über 800 Meter Freistil die Goldmedaille gewonnen. Der 19-Jährige setzte sich gegen seinen Teamkollegen Sven Schwarz durch, der Silber holte. Bronze ging an den Ungarn Szolán Sárkány. Das waren die Nachrichten. Das Wetter in der Nacht, wenig Wolken, meist klar und trocken, 14 bis 7 Grad. Morgen dann heiter und trocken, Temperaturen bis 32 Grad und am Freitag weiter viel Sonne und meist trocken. Es bleibt sehr heiß. Die Zeit, es ist 21.03 Uhr.

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1: Um 22 Uhr mit Kerstin Hoffmann. Eine Sonnenfinsternis hat Teile der nördlichen Hemisphäre am Abend in Dunkelheit gehüllt. Gegen 19 Uhr schob sich der Mond im Norden Russlands vor die Sonne. Anschließend wanderte der Kernschatten des Mondes in einem Bogen an Grönland und Island entlang und anschließend über Spanien. In Mitteldeutschland war die Sonne zu etwa 85% verdunkelt. Nur wenige Stunden nach der Sonnenfinsternis erwarten Himmelsbeobachter das nächste Naturschauspiel. Der Perseidenstrom mit zahlreichen Sternschnuppen erreicht zwischen 23 und 4 Uhr seinen Höhepunkt. In Plauen im Vogtlandkreis dauern die Löscharbeiten zum Waldbrand weiter an. Nach Angaben der Stadt sind derzeit rund 130 Kräfte von Feuerwehr, Katastrophenschutz, technischem Hilfswerk und Polizei im Einsatz. Wegen schwieriger Witterungs- und Bodenbedingungen ziehen sich die Arbeiten voraussichtlich bis morgen früh hin. Die Lage im Brandgebiet gilt aktuell als stabil. Durch auffrischenden Wind flammen aber immer wieder Glutnester auf. Der Brand war gestern in einem schwer zugänglichen Gebiet ausgebrochen. Das verheerende Erdbeben in Kolumbien wirkt sich auch auf den Kaffeeexport des Landes aus. Nach Angaben des Kaffeebauernverbandes wurden die Ausfuhren über einen wichtigen Pazifikhafen ausgesetzt. Grund seien unter anderem kaputte Straßen. Derzeit würden die Schäden an den Plantagen und der Infrastruktur erfasst. An den Häfen der Karibikküste liefen die Exporte aber weiter. Kolumbien ist nach Brasilien und Vietnam der drittgrößte Kaffeeproduzent der Welt. Nach aktuellen Angaben ist die Zahl der Toten nach dem Erdbeben auf 239 gestiegen. Knapp 390 Menschen werden noch vermisst. Auch Sachsen lockert wegen des Niedrigwassers das Lkw-Sonntagsfahrverbot. Wie das Infrastrukturministerium mitteilte, dürfen Lastwagen die Transporte per Binnenschiff ersetzen, bis Monatsende auch an Sonn- und Feiertagen fahren. Der Freistaat revidiert damit seine bisherige Haltung und passt sich den Sonderregelungen zahlreicher anderer Bundesländer an, darunter Thüringen. Sachsen-Anhalt hält dagegen vorerst am Sonntagsfahrverbot für Lkw fest. Schwimmjungstar Johannes Liebmann vom SC Magdeburg hat bei der Europameisterschaft in Paris über 800 Meter Freistil die Goldmedaille gewonnen. Der 19-Jährige setzte sich gegen seinen Teamkollegen Sven Schwarz durch, der Silber holte. Bronze ging an den Ungarn Szolan Sárkány. Das waren die Nachrichten. Das Wetter in der Nacht, wenige Wolken, meist klar und trocken, 14 bis 7 Grad. Morgen dann heiter und trocken, Temperaturen 27 bis 32 Grad. Die Zeit, es ist 22.03 Uhr.
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1: Um 23 Uhr mit Katja Kindermann. Unzählige Menschen haben am Abend in Deutschland und anderen Teilen Europas die Sonnenfinsternis verfolgt. Bei klarem Himmel war das Naturschauspiel gut zu sehen. Aus der Nachrichtenredaktion Thorsten Lange.
2: Um kurz nach 19 Uhr schob sich der Mond nach und nach vor die Sonne, bis nur noch eine schmale Sichel zu sehen war. Im Norden waren ungefähr 85% der Sonne verdeckt, in Süddeutschland waren es bis zu 90%. Viele suchten sich ein Plätzchen im Freien, um gute Sicht zu haben. So verfolgten rund 100 Schaulustige das Spektakel auf dem Brocken im Harz. Eine totale Sonnenfinsternis erlebten Teile Islands, Grönlands sowie Nordspaniens und der Balearen. In Spanien löste dies vielerorts einen Besucheransturm aus.
1: Die Bundesregierung reagiert auf die verschärfte Bedrohungslage. Das Kabinett hat eine umfassende Reform der Geheimdienste auf den Weg gebracht. Aus der Nachrichtenredaktion Christiane Rüther.
3: Sprengstoffdrohnen an Flughäfen, Hackerangriffe, Spionage oder Sabotage bei Rüstungsfirmen. Die Geheimdienste in Deutschland bekommen nach dem Willen des Kabinetts deutlich mehr Befugnisse, um diesen Bedrohungen mehr entgegenzusetzen. Bisher sammeln die Nachrichtendienste vor allem Informationen. Mit der Reform sollen sie in die Lage versetzt werden, auch mit Gegenangriffen aktiv zu werden. Zum Beispiel in IT-Systeme von Drohnenfabriken oder Chemiewaffenlaboren einzudringen, um diese zu sabotieren. Innenminister Dobrindt sagte, man entwickle die deutschen Nachrichtendienste hin zu echten Geheimdiensten.
1: Neue parlamentarische Geschäftsführerin der Unionsfraktion soll offenbar die Abgeordnete Catarina dos Santos-Vins werden. Mehrere Medien berichten, Fraktionschef Frei habe die 32 Jahre alte Juristin vorgeschlagen. Sie hat ihren Wahlkreis in Aachen und gehört dem Bundestag seit 2021 an. Der Posten ist vakant, weil der bisherige Inhaber, Steffen Bilger, neuer Verkehrsminister geworden ist. Der parlamentarische Geschäftsführer hat eine wichtige Funktion in der Fraktion. Bundesumweltminister Schneider fordert, die Anpassung an Klimaveränderungen als Gemeinschaftsaufgabe für den Bund im Grundgesetz zu verankern. Er halte diesen Schritt für zwingend notwendig, sagte der SPD-Politiker in Berlin und kündigte einen entsprechenden Vorstoß noch in diesem Jahr an. Derzeit sind Hitzeschutz und ähnliche Themen fast ausschließlich Ländersache. Der Bund kann sich daran nur sehr eingeschränkt beteiligen. Für eine Grundgesetzänderung sind 2/3 Mehrheiten in Bundestag und Bundesrat nötig. Das waren die Nachrichten. Das Wetter in Deutschland. In der kommenden Nacht ist es überall trocken, bei Tiefstwerten von 18 Grad bis 8 Grad. Morgen sonnig und trocken, 27 Grad in der Uckermark und bis 37 Grad am Oberrhein. An der Ostsee etwas kühler. Am Freitag heiter, später im Westen leichte Schauer und Gewitter, 27 bis 39 Grad. Und am Samstag nochmals viel Sonne, von Westen her Schauer und Gewitter. Die Temperaturen liegen dann bei 21 bis 38 Grad. Die Zeit, es ist 23.03 Uhr.
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1: Um 0 Uhr mit Ronald Lessig. Unzählige Menschen haben am Abend in Deutschland und anderen Teilen Europas die Sonnenfinsternis verfolgt. Bei klarem Himmel war das Naturschauspiel gut zu sehen. Aus der Nachrichtenredaktion Thorsten Lange.
2: Um kurz nach 19 Uhr schob sich der Mond nach und nach vor die Sonne, bis nur noch eine schmale Sichel zu sehen war. Im Norden waren ungefähr 85% der Sonne verdeckt, in Süddeutschland waren es bis zu 90%. Viele suchten sich ein Plätzchen im Freien, um gute Sicht zu haben. So verfolgten rund 100 Schaulustige das Spektakel auf dem Brocken im Harz. Eine totale Sonnenfinsternis erlebten Teile Islands, Grönlands sowie Nordspaniens und der Balearen. In Spanien löste dies vielerorts einen Besucheransturm aus.
1: Die Bundesregierung reagiert auf die verschärfte Bedrohungslage. Das Kabinett hat eine umfassende Reform der Geheimdienste auf den Weg gebracht. Aus der Nachrichtenredaktion Christiane Rüther.
3: Sprengstoffdrohnen an Flughäfen, Hackerangriffe, Spionage oder Sabotage bei Rüstungsfirmen. Die Geheimdienste in Deutschland bekommen nach dem Willen des Kabinetts deutlich mehr Befugnisse, um diesen Bedrohungen mehr entgegenzusetzen. Bisher sammeln die Nachrichtendienste vor allem Informationen. Mit der Reform sollen sie in die Lage versetzt werden, auch mit Gegenangriffen aktiv zu werden. Zum Beispiel in IT-Systeme von Drohnenfabriken oder Chemiewaffenlaboren einzudringen, um diese zu sabotieren. Innenminister Dobrindt sagte, man entwickle die deutschen Nachrichtendienste hin zu echten Geheimdiensten.
1: Neue parlamentarische Geschäftsführerin der Unionsfraktion soll offenbar die Abgeordnete Catarina dos Santos-Vins werden. Mehrere Medien berichten, Fraktionschef Frey habe die 32 Jahre alte Juristin vorgeschlagen. Sie hat ihren Wahlkreis in Aachen und gehört dem Bundestag seit 2021 an. Der Posten ist vakant, weil der bisherige Inhaber Steffen Bilger neuer Verkehrsminister geworden ist. Der parlamentarische Geschäftsführer hat wichtige Funktionen in der Fraktion. Bundesumweltminister Schneider fordert, die Anpassung an Klimaveränderungen als Gemeinschaftsaufgabe für den Bund im Grundgesetz zu verankern. Er halte diesen Schritt für zwingend notwendig, sagte der SPD-Politiker in Berlin und kündigte einen entsprechenden Vorstoß noch in diesem Jahr an. Derzeit sind Hitzeschutz und ähnliche Themen fast ausschließlich Ländersache. Der Bund kann sich daran nur sehr eingeschränkt beteiligen. Für eine Grundgesetzänderung sind 2/3 Mehrheiten in Bundestag und Bundesrat nötig. Das waren die Nachrichten. Das Wetter in Deutschland: überall trocken bei Tiefstwerten von 18 bis 8 Grad. Am Tage sonnig und trocken bei 27 Grad in der Uckermark und bis 37 Grad am Oberrhein, an der Ostsee etwas kühler. Am Freitag heiter, später im Westen leichte Schauer, 27 bis 39 Grad. Am Samstag wieder viel Sonne, von Westen her Schauer, 21 bis 38 Grad. Es ist 0:03.
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1: Um 1 Uhr mit Ronald Lessig. Unzählige Menschen haben am Abend in Deutschland und anderen Teilen Europas die Sonnenfinsternis verfolgt. Bei klarem Himmel war das Naturschauspiel gut zu sehen. Aus der Nachrichtenredaktion Thorsten Lange.
2: Um kurz nach 19 Uhr schob sich der Mond nach und nach vor die Sonne, bis nur noch eine schmale Sichel zu sehen war. Im Norden waren ungefähr 85% der Sonne verdeckt, in Süddeutschland waren es bis zu 90%. Viele suchten sich ein Plätzchen im Freien, um gute Sicht zu haben. So verfolgten rund 100 Schaulustige das Spektakel auf dem Brocken im Harz. Eine totale Sonnenfinsternis erlebten Teile Islands, Grönlands sowie Nordspaniens und der Balearen. In Spanien löste dies vielerorts einen Besucheransturm aus.
1: Kanzleramtschef Wagen sieht bei der geplanten Reform der Geheimdienste das sogenannte Trennungsgebot gewahrt. Es besagt, dass die Aufgabenbereiche der Nachrichtendienste und die der Polizei getrennt sein müssen. Kritiker befürchten eine Aufweichung des Trennungsgebots und warnen vor mehr Überwachung. Dazu sagte Wagen in den ARD-Tagesthemen:
3: Nur eben in besonderen Fällen, in denen andere Behörden nicht tätig werden können, können künftig auch zum Beispiel der Verfassungsschutz tätig werden. Das ist auch geboten, um eine Vielfalt von Gefahren auch rechtzeitig abwenden zu können. Aber es ist alles auch so geregelt, dass Eingriffe nur dann auch vorgenommen werden, wenn sie verhältnismäßig sind, wenn sie einem gewissen Ziel dienen. Und alles wird auch vorab und im Nachgang durch ein unabhängiges Gremium kontrolliert werden.
1: Kanzleramtschefin Wagen. Neue parlamentarische Geschäftsführerin der Unionsfraktion soll offenbar die Abgeordnete Catarina dos Santos-Vins werden. Mehrere Medien berichten, Fraktionschef Frei habe die 32 Jahre alte Juristin vorgeschlagen. Sie hat ihren Wahlkreis in Aachen und gehört dem Bundestag seit 2021 an. Der Posten ist vakant, weil der bisherige Inhaber Steffen Bilger neuer Verkehrsminister geworden ist. Der Deutsche Städte- und Gemeindebund fordert mehr Hitzeschutz für Krankenhäuser und Pflegeheime. Präsident Spiegler sagte der Rheinischen Post, Kliniken bräuchten Klimaanlagen für Patienten, aber auch für das Personal. Dafür seien Investitionen von mindestens 20 Milliarden Euro nötig. Auch Alten- und Pflegeheime müssten besser an die zunehmende Hitze angepasst werden, so Spiegler. Der Deutsche Wetterdienst erwartet heute und morgen eine neue kurze Hitzewelle. Das waren die Nachrichten. Das Wetter in Deutschland. Überall trocken bei 18 bis 8 Grad. Am Tage sonnig und trocken bei 27 Grad in der Uckermark und bis 37 Grad am Oberrhein an der Ostsee etwas kühler. Am Freitag heiter 27 bis 39 Grad. Es ist 1.03 Uhr.
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1: Um 2 Uhr mit Ronald Lessig. Unzählige Menschen haben am Abend in Deutschland und anderen Teilen Europas die Sonnenfinsternis verfolgt. Bei klarem Himmel war das Naturschauspiel gut zu sehen. Aus der Nachrichtenredaktion Thorsten Lange.
2: Um kurz nach 19 Uhr schob sich der Mond nach und nach vor die Sonne, bis nur noch eine schmale Sichel zu sehen war. Im Norden waren ungefähr 85% der Sonne verdeckt, in Süddeutschland waren es bis zu 90%. Viele suchten sich ein Plätzchen im Freien, um gute Sicht zu haben. So verfolgten rund 100 Schaulustige das Spektakel auf dem Brocken im Harz. Eine totale Sonnenfinsternis erlebten Teile Islands, Grönlands sowie Nordspaniens und der Balearen. In Spanien löste dies vielerorts einen Besucheransturm aus.
1: Die Bundesregierung reagiert auf die verschärfte Bedrohungslage. Das Kabinett hat eine umfassende Reform der Geheimdienste auf den Weg gebracht. Aus der Nachrichtenredaktion Christiane Rüther.
3: Sprengstoffdrohnen an Flughäfen, Hackerangriffe, Spionage oder Sabotage bei Rüstungsfirmen. Die Geheimdienste in Deutschland bekommen nach dem Willen des Kabinetts deutlich mehr Befugnisse, um diesen Bedrohungen mehr entgegenzusetzen. Bisher sammeln die Nachrichtendienste vor allem Informationen. Mit der Reform sollen sie in die Lage versetzt werden, auch mit Gegenangriffen aktiv zu werden. Zum Beispiel in IT-Systeme von Drohnenfabriken oder Chemiewaffenlaboren einzudringen, um diese zu sabotieren. Innenminister Dobrindt sagte, man entwickle die deutschen Nachrichtendienste hin zu echten Geheimdiensten.
1: Neue parlamentarische Geschäftsführerin der Unionsfraktion soll offenbar die Abgeordnete Catarina dos Santos-Vins werden. Mehrere Medien berichten, Fraktionschef Frey habe die 32-jährige Juristin vorgeschlagen. Sie hat ihren Wahlkreis in Aachen und gehört dem Bundestag seit 2021 an. Der Posten ist vakant, weil der bisherige Inhaber Steffen Bilger neuer Verkehrsminister geworden ist. Der parlamentarische Geschäftsführer hat eine wichtige Funktion in der Fraktion. Der Deutsche Städte- und Gemeindebund fordert mehr Hitzeschutz für Krankenhäuser und Pflegeheime. Präsident Spiegler sagte der Rheinischen Post, Kliniken bräuchten Klimaanlagen für Patienten, aber auch für das Personal. Dafür seien Investitionen von mindestens 20 Milliarden Euro nötig. Auch Alten- und Pflegeheime müssten besser an die zunehmende Hitze angepasst werden, so Spiegler. Der Deutsche Wetterdienst erwartet heute und morgen eine neue kurze Hitzewelle. Das waren die Nachrichten. Das Wetter in Deutschland. Überall trocken bei Tiefstwerten von 18 bis 8 Grad. Am Tage sonnig und trocken bei 27 Grad in der Uckermark und bis 37 Grad am Oberrhein, an der Ostsee etwas kühler. Am Freitag heiter, später im Westen leichte Schauer oder Gewitter bei 27 bis 39 Grad. Am Samstag wieder viel Sonne, von Westen her Schauer oder Gewitter, 21 bis 38 Grad. Es ist 2.03 Uhr.
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